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1: Ich bin Uli Reitinger. Heute wird das erste große richtungsweisende Lehrschreiben von Papst Leo veröffentlicht. Es trägt den Titel Magnifica Humanitas, zu Deutsch die großartige Menschheit. Das Thema ist sehr modern. Es geht um die Bewahrung des Menschen im Zeitalter der künstlichen Intelligenz.
2: Was passiert mit uns im Zeitalter von KI? Wo bleibt die Menschlichkeit? Leo macht sich da große Sorgen. Warnt hier auch schon vor Deepfakes oder dass ein Chatbot den Freund ersetzt. Was genau in seinem Lehrschreiben steht, also quasi in seinem Regierungsprogramm, das ist noch nicht bekannt. Aber er will es persönlich vorstellen und das ist ungewöhnlich. Überraschend auch, dass ein Gast hier mit dabei ist, der Mitbegründer eines bekannten KI-Unternehmens. Aus Rom, Claudia Wächter.
1: Bundeskanzler Merz hat die massiven russischen Angriffe auf die ukrainische Hauptstadt Kiew scharf verurteilt. Merz sprach auf der Plattform X von einer rücksichtslosen Eskalation. Deutschland stehe weiter fest an der Seite der Ukraine. Ähnlich äußerte sich auch Außenminister Wadefuhl. Russlands Raketenterror sei schockierend. Der Einsatz einer Oreschnik sei eine weitere Eskalation, so Wadefuhl. Russland hatte in der vergangenen Nacht die wegen ihrer Zerstörungskraft besonders gefürchtete Oreschnik-Rakete eingesetzt. Deutschland genießt das heiße Pfingstwochenende. Es ist voll an den Badestellen und in Frei- und Schwimmbädern. Das führt unweigerlich auch zu Badeunfällen. Dabei sind in diesen Tagen mehrere Menschen ums Leben gekommen, darunter auch ein 11- und ein 14-jähriger Junge.
3: So mancher Bademeister dürfte die Tage mit einem mulmigen Gefühl am Beckenrand sitzen. Denn noch immer gibt es laut DLRG viel zu viele Nichtschwimmer im Land. In etlichen Schwimm- und Freibädern gilt mittlerweile die Regel, ohne Bronzeabzeichen geht's ohne Erwachsenebegleitung auch nicht hinein. Große Gefahren lauern auch an unbeaufsichtigten Badestellen. Tanja Wagner, Nachrichtenredaktion.
1: Noch zum Sport. In der Formel 1 hat Mercedes-Pilot Kimi Antonelli das vierte Rennen in Folge gewonnen. Der 19 Jahre alte Italiener setzte sich auch in Montreal beim Großen Preis von Kanada durch. Sein Teamkollege und schärfster Verfolger George Russell musste seinen Mercedes wegen eines technischen Defekts in der 30. Runde abstellen. Zweiter in Montreal wurde Lewis Hamilton im Ferrari. Der viermalige Weltmeister Max Verstappen belegte im Red Bull Platz 3.
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1: Das Wetter, die aktuelle Vorhersage des Deutschen Wetterdienstes. Ein ziemlich einfacher Mix in diesen Tagen. Viel Sonne, blauer Himmel und hochsommerlich warm. Nur im Schwarzwald und an den Alpen könnte es an diesem Pfingstmontag auch mal einen Schauer geben. Ansonsten strahlender Sonnenschein, 20 bis 26 Grad am Meer und im Nordosten und 27 bis 33 Grad im Rest des Landes. Am Dienstag ändert sich an diesem Traumwetter nicht viel. Es wird noch mal ein bisschen wärmer bei bis zu 35 Grad.
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1: Ich bin Uli Reitinger. Sinkende Truppenzahlen, Finanzierungsprobleme und geopolitische Blockaden. Internationale Friedensmissionen sind in Gefahr. Das zeigt ein Bericht des Stockholmer SIPRI-Instituts. Demnach gab es in den vergangenen 25 Jahren nie so wenige UN-Blauhelme und andere Einsatzkräfte bei Friedensoperationen wie zuletzt.
2: Auch Friedensmissionen gab es weniger als im Jahr zuvor. Der Grund? Ein perfekter Sturm aus finanziellen und politischen Faktoren, sagen die Forscher. Allein den UN-Blauhelmen fehlten im vergangenen Jahr 2 Milliarden US-Dollar. Die USA schulden den Vereinten Nationen Milliarden an Mitgliedsbeiträgen, unter anderem für die Friedensmissionen. Die Finanzprobleme könnten dramatische Folgen haben. Mehr Konflikte, die zivile Bevölkerung härter treffen. Aus Stockholm, Julia Weschenbach.
1: Nach einem Jahr im Amt veröffentlicht Papst Leo heute seine erste Enzyklika. In dem mehr als 100 Seiten langen Lehrschreiben mit dem Titel Magnifica Humanitas, also großartige Menschheit, geht es um das Thema künstliche Intelligenz. Die erste Enzyklika in der Amtszeit eines neuen Papstes gilt vielfach als eine Art Regierungserklärung für dessen Pontifikat. Bei der Vorstellung im Vatikan wird der Papst selbst dabei sein. Das gab es nach Angaben der katholischen Kirche noch nie. Unionspolitiker wollen die Einbürgerungsregeln wieder verschärfen. Sie sprechen sich für längere Fristen und Einschränkungen bei der doppelten Staatsbürgerschaft aus. Zuvor hatte die Welt am Sonntag von einem neuen Einbürgerungsrekord berichtet.
3: CDU-Innenexperte Alexander Trumm bezeichnete die Turbo-Einbürgerung ab 3 Jahren als Fehler. Seiner Ansicht nach sollten sich Ausländer eine Niederlassungserlaubnis erst erarbeiten müssen und dann könne die Einbürgerungsfrist beginnen oder generell auf 8 Jahre festgelegt werden. Hessens Innenminister Poseck schlug vor, die doppelte Staatsbürgerschaft nur in Ausnahmefällen zu genehmigen, weil sie seiner Ansicht nach die Integration erschwert. Tanja Wagner, Nachrichtenredaktion.
1: Und noch zum Sport. Mercedes-Pilot Kimi Antonelli hat auch den Grand Prix von Kanada gewonnen und damit sein 4. Formel-1-Rennen nacheinander für sich entschieden. Der 19-jährige Italiener baute seinen Vorsprung in der WM-Wertung auf 43 Punkte aus. Zweiter in Montreal wurde Lewis Hamilton im Ferrari. Der 4-malige Weltmeister Max Verstappen belegte im Red Bull Platz 3.
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1: Das Wetter, die aktuelle Vorhersage des Deutschen Wetterdienstes. Viel Sonne, blauer Himmel und hochsommerlich warm. Viel mehr muss man zu diesem Wetter eigentlich nicht sagen. Nur im Schwarzwald oder in den Alpen könnte es an diesem Pfingstmontag mal einen Schauer geben. Ansonsten strahlender Sonnenschein bis 26 Grad am Meer und im Nordosten und 27 bis 33 Grad im Rest des Landes. Am Dienstag ändert sich an diesem tollen Wetter nicht viel. Es wird nochmal ein Tick heißer mit bis zu 35 Grad.
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1: Ich bin Uli Reitinger. Die deutsche Industrie konnte im ersten Quartal erstmals seit fast 3 Jahren den Umsatz steigern. Trotzdem werden weiter im großen Stil Jobs abgebaut. Das zeigt eine Studie der Beratungsgesellschaft EY auf Basis von Daten des Statistischen Bundesamts. Besonders betroffen sind 2 Schlüsselbranchen der deutschen Wirtschaft.
2: Vor allem die Autoindustrie steckt weiter in der Krise. In den ersten 3 Monaten gingen hier rund 32.000 Arbeitsplätze verloren. Im Maschinenbau waren es 22.000. Auch wenn der Umsatz zu Jahresbeginn nach 10 Quartalen mit Rückgängen endlich wieder leicht im Plus war, die Belastungen wiegen schwer. Hohe Energie- und Arbeitskosten, Konkurrenz aus China und US-Zölle. Bei vielen Unternehmen werden Sparprogramme angeschoben oder Produktionsstandorte ganz geschlossen. Diana Kramer, Nachrichtenredaktion.
1: Friedensforscher sehen internationale Friedensmissionen zunehmend in Gefahr. Die Hauptgründe? Sinkende Truppenzahlen, Finanzierungsprobleme und geopolitische Blockaden. In einem Bericht des SIPRI-Instituts fiel die Zahl der UN-Blauhelme und anderer Einsatzkräfte bei Friedensoperationen 2025 auf den niedrigsten Stand seit mindestens 25 Jahren. Ende Dezember betrug die Zahl demnach knapp 79.000. Heute wird das erste große richtungsweisende Lehrschreiben von Papst Leo veröffentlicht. Die Enzyklika trägt den Titel Magnifica Humanitas, zu Deutsch die großartige Menschheit. Das Thema ist sehr modern, es geht um die Bewahrung des Menschen im Zeitalter der künstlichen Intelligenz.
3: Was passiert mit uns im Zeitalter von KI? Wo bleibt die Menschlichkeit? Leo macht sich da große Sorgen. Warnt hier auch schon vor Deepfakes oder dass ein Chatbot den Freund ersetzt? Was genau in seinem Lehrschreiben steht, also quasi in seinem Regierungsprogramm, das ist noch nicht bekannt. Aber er will es persönlich vorstellen und das ist ungewöhnlich. Überraschend auch, dass ein Gast hier mit dabei ist, der Mitbegründer eines bekannten KI-Unternehmens. Aus Rom, Claudia Wächter.
1: Zum Sport. Formel 1-Pilot Kimi Antonelli hat im Mercedes den Grand Prix von Kanada gewonnen. Es war der 4. Sieg in Folge für den 19-jährigen Italiener. Er baute seinen Vorsprung in der WM-Wertung auf seinen Teamkollegen George Russell auf 43 Punkte aus. Zweiter in Montreal wurde Lewis Hamilton im Ferrari. Max Verstappen belegte im Red Bull Platz 3.
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1: Das Wetter, die aktuelle Vorhersage des Deutschen Wetterdienstes. Es ist ziemlich einfach in diesen Tagen. Viel Sonne, blauer Himmel und hochsommerlich warm. Nur im Schwarzwald und an den Alpen könnte es an diesem Pfingstmontag mal einen Schauer geben. Ansonsten strahlender Sonnenschein bis zu 26 Grad am Meer und im Nordosten des Landes. Im Rest Deutschlands wird es 27 bis 33 Grad warm. Am Dienstag ändert sich an diesem Traumwetter nicht viel. Es wird noch mal ein bisschen wärmer mit bis zu 35 Grad.
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1: Das Wetter, die aktuelle Vorhersage des Deutschen Wetterdienstes. Es ist ziemlich einfach in diesen Tagen. Viel Sonne, blauer Himmel und hochsommerlich warm. Nur im Schwarzwald und an den Alpen könnte es an diesem Pfingstmontag mal einen Schauer geben. Ansonsten strahlender Sonnenschein bis zu 26 Grad am Meer und im Nordosten des Landes. Im Rest Deutschlands wird es 27 bis 33 Grad warm. Am Dienstag ändert sich an diesem Traumwetter nicht viel. Es wird noch mal ein bisschen wärmer mit bis zu 35 Grad.
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1: Ich bin Katrin Müller. Sinkende Truppenzahlen, Finanzierungsprobleme und geopolitische Blockaden. Internationale Friedensmissionen sind in Gefahr. Das zeigt ein Bericht des Stockholmer SIPRI-Instituts. Demnach waren in den vergangenen 25 Jahren nie so wenige UN-Blauhelme und andere Einsatzkräfte an Friedensoperationen beteiligt wie zuletzt.
2: Auch Friedensmissionen gab es weniger als im Jahr zuvor. Der Grund? Ein perfekter Sturm aus finanziellen und politischen Faktoren, sagen die Forscher. Allein den UN-Blauhelmen fehlten im vergangenen Jahr 2 Milliarden US-Dollar. Die USA schulden den Vereinten Nationen Milliarden an Mitgliedsbeiträgen, unter anderem für die Friedensmissionen. Die Finanzprobleme könnten dramatische Folgen haben. Mehr Konflikte, die zivile Bevölkerung härter treffen. Aus Stockholm, Julia Weschenbach.
1: Die deutsche Industrie hat im ersten Quartal erstmals seit 2023 den Umsatz gesteigert, baut aber weiter im großen Stil Jobs ab. Das zeigt eine Studie der Beratungsgesellschaft EY, die auf Daten des Statistischen Bundesamts basiert. Demnach sank die Zahl der Beschäftigten in der Industrie zum Ende des ersten Quartals auf rund 5 Millionen Menschen. Ein Rückgang von mehr als 2% zum Vorjahreszeitraum. Am meisten Arbeitsplätze gingen unterm Strich in der Autoindustrie verloren. Die Deutsche Bahn will im Regionalverkehr wieder eine Pünktlichkeitsquote von mehr als 90% erreichen. Einen genauen Zeitplan gibt es dafür aber nicht. Ziel sei es vor allem, den Abwärtstrend schnell zu stoppen, so der Chef der DB Regionalverkehrstochter.
3: Eine Pünktlichkeitsquote von mehr als 90% gab es im Nahverkehr zuletzt im März 2025. Der Regio-Chef hofft, eine solche Quote in Zukunft stabil zu schaffen. Auf 28.000 Baustellen allein in diesem Jahr arbeiten sie daran, das marode Schienennetz wieder fit und damit die Züge wieder pünktlicher zu machen. Auch Änderungen am Fahrplan mit mehr Pufferzeiten und mit Joker-Gleisen, also Gleise, die extra freigehalten werden, um auf Störungen flexibler reagieren zu können, sollen die Züge pünktlicher machen. Uli Reitinger, Nachrichtenredaktion.
1: Nach einem Jahr im Amt veröffentlicht Papst Leo heute seine erste Enzyklika. In dem mehr als 100 Seiten langen Lehrschreiben mit dem Titel Magnifica Humanitas geht es um das Thema künstliche Intelligenz. Die erste Enzyklika in der Amtszeit eines neuen Papstes gilt vielfach als eine Art Regierungserklärung für dessen Pontifikat.
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1: Zum Wetter, die aktuelle Vorhersage des Deutschen Wetterdienstes. Auch heute den Tag über viel Sonne, blauer Himmel und hochsommerlich warm. Nur im Schwarzwald und an den Alpen könnte es am heutigen Pfingstmontag mal einen Schauer geben. Ansonsten strahlender Sonnenschein bei 20 bis 26 Grad im Norden und Nordosten. Im Rest des Landes Höchstwerte zwischen 27 und 33 Grad. Morgen ändert sich an dem sommerlichen Wetter nicht viel. Es wird sogar noch einen Tick heißer bei Temperaturen bis 35 Grad.
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1: Zum Wetter, die aktuelle Vorhersage des Deutschen Wetterdienstes. Auch heute den Tag über viel Sonne, blauer Himmel und hochsommerlich warm. Nur im Schwarzwald und an den Alpen könnte es am heutigen Pfingstmontag mal einen Schauer geben. Ansonsten strahlender Sonnenschein bei 20 bis 26 Grad im Norden und Nordosten. Im Rest des Landes Höchstwerte zwischen 27 und 33 Grad. Morgen ändert sich an dem sommerlichen Wetter nicht viel. Es wird sogar noch einen Tick heißer bei Temperaturen bis 35 Grad.
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1: Ich bin Katrin Müller. Die deutsche Industrie konnte im ersten Quartal erstmals seit fast 3 Jahren den Umsatz steigern. Trotzdem werden weiter im großen Stil Jobs abgebaut. Das zeigt eine Studie der Beratungsgesellschaft EY auf Basis von Daten des Statistischen Bundesamts. Besonders betroffen sind 2 Schlüsselbranchen der deutschen Wirtschaft.
2: Vor allem die Autoindustrie steckt weiter in der Krise. In den ersten 3 Monaten gingen hier rund 32.000 Arbeitsplätze verloren. Im Maschinenbau waren es 22.000. Auch wenn der Umsatz zu Jahresbeginn nach 10 Quartalen mit Rückgängen endlich wieder leicht im Plus war, die Belastungen wiegen schwer. Hohe Energie- und Arbeitskosten, Konkurrenz aus China und US-Zölle. Während jahrelang der Fachkräftemangel eines der großen Probleme war, sind es jetzt Überkapazitäten. Bei vielen Unternehmen werden Sparprogramme angeschoben oder Produktionsstandorte ganz geschlossen. Diana Kramer, Nachrichtenredaktion.
1: Friedensforscher sehen internationale Friedensmissionen zunehmend in Gefahr. Die Hauptgründe: sinkende Truppenzahlen, Finanzierungsprobleme und geopolitische Blockaden. Laut einem Bericht des SIPRI-Instituts fiel die Zahl der UN-Blauhelme und anderer Einsatzkräfte bei Friedensoperationen 2025 auf den niedrigsten Stand seit mindestens 25 Jahren. Im vergangenen Jahr gab es 58 internationale Friedensmissionen in 34 Ländern oder Gebieten, 3 weniger als 2024. Die Diskussion um einen drohenden Kerosinmangel wegen des Iran-Kriegs verunsichert Reisende in Deutschland. Bei einer repräsentativen Umfrage für den Abrechnungsdienstleister SAP gab fast jeder 5. an, deswegen selbst bereits einen Flug storniert, umgebucht oder eine Stornierung durch die Airline erlebt zu haben.
3: Die Verunsicherung ist da, aber die Reisewilligen gehen unterschiedlich damit um. 2 Drittel sagen, wir haben umgeplant. So weicht fast jeder 2. auf Bahn oder Auto aus. Ähnlich viele buchen Flüge viel früher als gewohnt. Und ein knappes Drittel hat Reisepläne erstmal aufgeschoben. Mehrere Airlines haben zuletzt die Preise erhöht. Für den Fall eines echten Kerosinmangels hat Wirtschaftsministerin Reiche Gegenmaßnahmen angekündigt. Ursula Winkler, Nachrichtenredaktion.
1: Zum Sport. Mercedes-Pilot Kimi Antonelli hat auch den Grand Prix von Kanada gewonnen und damit sein 4. Formel-1-Rennen nacheinander für sich entschieden. 2. in Montreal wurde Lewis Hamilton im Ferrari. Max Verstappen belegte im Red Bull Platz 3.
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1: Zum Wetter, die aktuelle Vorhersage des Deutschen Wetterdienstes. Auch heute den Tag über viel Sonne, blauer Himmel und hochsommerlich warm. Nur im Schwarzwald und an den Alpen könnte es am heutigen Pfingstmontag mal einen Schauer geben. Ansonsten strahlender Sonnenschein bei 20 bis 26 Grad im Norden und Nordosten. Im Rest des Landes Höchstwerte zwischen 27 und 33 Grad. Morgen ändert sich an dem sommerlichen Wetter nicht viel. Es wird sogar noch einen Tick heißer bei Temperaturen bis 35 Grad.
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1: Zum Wetter, die aktuelle Vorhersage des Deutschen Wetterdienstes. Auch heute den Tag über viel Sonne, blauer Himmel und hochsommerlich warm. Nur im Schwarzwald und an den Alpen könnte es am heutigen Pfingstmontag mal einen Schauer geben. Ansonsten strahlender Sonnenschein bei 20 bis 26 Grad im Norden und Nordosten. Im Rest des Landes Höchstwerte zwischen 27 und 33 Grad. Morgen ändert sich an dem sommerlichen Wetter nicht viel. Es wird sogar noch einen Tick heißer bei Temperaturen bis 35 Grad.
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1: Ich bin Katrin Müller. Sinkende Truppenzahlen, Finanzierungsprobleme und geopolitische Blockaden. Internationale Friedensmissionen sind in Gefahr. Das zeigt ein Bericht des Stockholmer SIPRI-Instituts. Demnach waren in den vergangenen 25 Jahren nie so wenige UN-Blauhelme und andere Einsatzkräfte an Friedensoperationen beteiligt wie zuletzt.
2: Auch Friedensmissionen gab es weniger als im Jahr zuvor. Der Grund? Ein perfekter Sturm aus finanziellen und politischen Faktoren, sagen die Forscher. Allein den UN-Blauhelmen fehlten im vergangenen Jahr 2 Milliarden US-Dollar. Die USA schulden den Vereinten Nationen Milliarden an Mitgliedsbeiträgen, unter anderem für die Friedensmissionen. Die Finanzprobleme könnten dramatische Folgen haben. Mehr Konflikte, die zivile Bevölkerung härter treffen. Aus Stockholm, Julia Weschenbach.
1: Die deutsche Industrie hat im ersten Quartal erstmals seit 2023 den Umsatz gesteigert, baut aber weiter im großen Stil Jobs ab. Das zeigt eine Studie der Beratungsgesellschaft EY, die auf Daten des Statistischen Bundesamts basiert. Demnach sank die Zahl der Beschäftigten in der Industrie zum Ende des ersten Quartals auf rund 5 Millionen Menschen. Ein Rückgang von mehr als 2% zum Vorjahreszeitraum. Am meisten Arbeitsplätze gingen unterm Strich in der Autoindustrie verloren. Die Deutsche Bahn will im Regionalverkehr wieder eine Pünktlichkeitsquote von mehr als 90% erreichen. Einen genauen Zeitplan gibt es dafür aber nicht. Ziel sei es vor allem, den Abwärtstrend schnell zu stoppen, so der Chef der DB Regionalverkehrstochter.
3: Eine Pünktlichkeitsquote von mehr als 90% gab es im Nahverkehr zuletzt im März 2025. Der Regio-Chef hofft, eine solche Quote in Zukunft stabil zu schaffen. Auf 28.000 Baustellen allein in diesem Jahr arbeiten sie daran, das marode Schienennetz wieder fit und damit die Züge wieder pünktlicher zu machen. Auch Änderungen am Fahrplan mit mehr Pufferzeiten und mit Joker-Gleisen, also Gleise, die extra freigehalten werden, um auf Störungen flexibler reagieren zu können, sollen die Züge pünktlicher machen. Uli Reitinger, Nachrichtenredaktion.
1: Zum Sport. Mercedes-Pilot Kimi Antonelli hat auch den Grand Prix von Kanada gewonnen und damit sein viertes Formel-1-Rennen nacheinander für sich entschieden. Zweiter in Montreal wurde Lewis Hamilton im Ferrari. Max Verstappen belegte im Red Bull Platz 3.
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1: Zum Wetter, die aktuelle Vorhersage des Deutschen Wetterdienstes. Es bleibt sonnig und trocken, nur im Schwarzwald und an den Alpen kann es mal nass werden. Hochsommerliche 27 bis 33 Grad werden es maximal, mit den höchsten Werten im Südwesten. An der See und im Nordosten 20 bis 26 Grad. Morgen vor allem von Schleswig-Holstein bis Vorpommern einige Wolken, aber nur vereinzelt Schauer, sonst wieder viel Sonne. Im Norden Höchstwerte zwischen 20 und 28 Grad, sonst heiße 28 bis 35 Grad.
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1: Zum Wetter, die aktuelle Vorhersage des Deutschen Wetterdienstes. Es bleibt sonnig und trocken, nur im Schwarzwald und an den Alpen kann es mal nass werden. Hochsommerliche 27 bis 33 Grad werden es maximal, mit den höchsten Werten im Südwesten. An der See und im Nordosten 20 bis 26 Grad. Morgen vor allem von Schleswig-Holstein bis Vorpommern einige Wolken, aber nur vereinzelt Schauer, sonst wieder viel Sonne. Im Norden Höchstwerte zwischen 20 und 28 Grad, sonst heiße 28 bis 35 Grad.
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1: Ich bin Katrin Müller. Die deutsche Industrie konnte im ersten Quartal erstmals seit fast 3 Jahren den Umsatz steigern. Trotzdem werden weiter im großen Stil Jobs abgebaut. Das zeigt eine Studie der Beratungsgesellschaft EY auf Basis von Daten des Statistischen Bundesamts. Besonders betroffen sind 2 Schlüsselbranchen der deutschen Wirtschaft.
2: Vor allem die Autoindustrie steckt weiter in der Krise. In den ersten 3 Monaten gingen hier rund 32.000 Arbeitsplätze verloren. Im Maschinenbau waren es 22.000. Auch wenn der Umsatz zu Jahresbeginn nach 10 Quartalen mit Rückgängen endlich wieder leicht im Plus war, die Belastungen wiegen schwer. Hohe Energie- und Arbeitskosten, Konkurrenz aus China und US-Zölle. Während jahrelang der Fachkräftemangel eines der großen Probleme war, sind es jetzt Überkapazitäten. Diana Kramer, Nachrichtenredaktion.
1: Friedensforscher sehen internationale Friedensmissionen zunehmend in Gefahr. Die Hauptgründe: sinkende Truppenzahlen, Finanzierungsprobleme und geopolitische Blockaden. Laut einem Bericht des SIPRI-Instituts fiel die Zahl der UN-Blauhelme und anderer Einsatzkräfte bei Friedensoperationen 2025 auf den niedrigsten Stand seit mindestens 25 Jahren. Im vergangenen Jahr gab es 58 internationale Friedensmissionen in 34 Ländern oder Gebieten, 3 weniger als 2024. Die Diskussion um einen drohenden Kerosinmangel wegen des Iran-Kriegs verunsichert Reisende in Deutschland. Bei einer repräsentativen Umfrage für den Abrechnungsdienstleister SAP gab fast jeder 5. an, deswegen selbst bereits einen Flug storniert, umgebucht oder eine Stornierung durch die Airline erlebt zu haben.
3: Die Verunsicherung ist da, aber die Reisewilligen gehen unterschiedlich damit um. 2 Drittel sagen, wir haben umgeplant. So weicht fast jeder 2. auf Bahn oder Auto aus. Ähnlich viele buchen Flüge viel früher als gewohnt. Und ein knappes Drittel hat Reisepläne erstmal aufgeschoben. Mehrere Airlines haben zuletzt die Preise erhöht. Für den Fall eines echten Kerosinmangels hat Wirtschaftsministerin Reiche Gegenmaßnahmen angekündigt. Ursula Winkler, Nachrichtenredaktion.
1: Nach einem Jahr im Amt veröffentlicht Papst Leo heute seine erste Enzyklika. In dem mehr als 100 Seiten langen Lehrschreiben mit dem Titel Magnifica Humanitas geht es um das Thema künstliche Intelligenz. Die erste Enzyklika in der Amtszeit eines neuen Papstes gilt vielfach als eine Art Regierungserklärung für dessen Pontifikat.
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1: Zum Wetter, die aktuelle Vorhersage des Deutschen Wetterdienstes. Es bleibt sonnig und trocken, nur im Schwarzwald und an den Alpen kann es mal nass werden. Hochsommerliche 27 bis 33 Grad werden es maximal, mit den höchsten Werten im Südwesten. An der See und im Nordosten 20 bis 26 Grad. Morgen vor allem von Schleswig-Holstein bis Vorpommern einige Wolken, aber nur vereinzelt Schauer, sonst wieder viel Sonne. Im Norden Höchstwerte zwischen 20 und 28 Grad, sonst heiße 28 bis 35 Grad.
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1: Zum Wetter, die aktuelle Vorhersage des Deutschen Wetterdienstes. Es bleibt sonnig und trocken, nur im Schwarzwald und an den Alpen kann es mal nass werden. Hochsommerliche 27 bis 33 Grad werden es maximal, mit den höchsten Werten im Südwesten. An der See und im Nordosten 20 bis 26 Grad. Morgen vor allem von Schleswig-Holstein bis Vorpommern einige Wolken, aber nur vereinzelt Schauer, sonst wieder viel Sonne. Im Norden Höchstwerte zwischen 20 und 28 Grad, sonst heiße 28 bis 35 Grad.
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2: Ich bin Katrin Müller. US-Präsident Donald Trump macht widersprüchliche Aussagen zum Stand der Friedensverhandlungen mit dem Iran. Ein Deal stehe kurz bevor, schrieb Trump am Samstag. Gestern hieß es von ihm dann wieder, es dürfe nichts überstürzt werden. Dennoch ist der Ölpreis wegen der Hoffnung auf ein Abkommen gesunken.
3: Der auch für unsere Spritpreise wichtige Ölpreis ist wieder auf unter 100 US-Dollar pro Barrel gefallen. Durch den Iran-Krieg war der Preis zwischenzeitlich auf bis zu 125 Dollar gestiegen. Vorher lag er bei etwa 70 Dollar. Teil eines Abkommens soll auf jeden Fall sein, dass die für den Ölhandel wichtige Straße von Hormuz wieder komplett öffnet. Wichtigster Streitpunkt sind Eindämmung und Kontrolle des iranischen Atomprogramms. Nachdem es Trump nicht gelungen ist, die Führung des Irans durch den Krieg zu stürzen, braucht er irgendeinen Erfolg. Jan-Henner Reitze, Nachrichtenredaktion.
2: Die deutsche Industrie hat im ersten Quartal erstmals seit 2023 den Umsatz gesteigert, baut aber weiter im großen Stil Jobs ab. Das zeigt eine Studie der Beratungsgesellschaft EY, die auf Daten des Statistischen Bundesamts basiert. Demnach sank die Zahl der Beschäftigten in der Industrie zum Ende des ersten Quartals deutlich auf rund 5 Millionen Menschen. Am meisten Arbeitsplätze gingen unterm Strich in der Autoindustrie verloren. Das erste große richtungsweisende Lehrschreiben von Papst Leo wird heute veröffentlicht. Es trägt den Titel Magnifica Humanitas, zu Deutsch die großartige Menschheit. Das Thema ist sehr modern. Es geht um die Bewahrung des Menschen im Zeitalter der künstlichen Intelligenz.
4: Was passiert mit uns im Zeitalter von KI? Wo bleibt die Menschlichkeit? Leo macht sich da große Sorgen. Warnt hier auch schon vor Deepfakes oder dass ein Chatbot den Freund ersetzt? Was genau in seinem Lehrschreiben steht, also quasi in seinem Regierungsprogramm, das ist noch nicht bekannt, aber er will es persönlich vorstellen und das ist ungewöhnlich. Überraschend auch, dass ein Gast hier mit dabei ist, der Mitbegründer eines bekannten KI-Unternehmens. Aus Rom, Claudia Wächter.
2: Die Deutsche Bahn will im Regionalverkehr wieder eine Pünktlichkeitsquote von mehr als 90% erreichen. Einen genauen Zeitplan gibt es dafür aber nicht. Eine so hohe Pünktlichkeitsquote gab es im Nahverkehr zuletzt im März 2025. Ziel sei es, wieder stabil über dieses Niveau zu kommen, so der Chef der Regio-Tochter des DB-Konzerns.
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2: Zum Wetter, die aktuelle Vorhersage des Deutschen Wetterdienstes. Auch am heutigen Pfingstmontag wieder viel Sonne, blauer Himmel und hochsommerlich warm. Nur im Schwarzwald und an den Alpen kann es mal einen Schauer geben. Ansonsten strahlender Sonnenschein bei 20 bis 26 Grad im Norden und Nordosten. Im Rest des Landes Höchstwerte zwischen 27 und 33 Grad. Morgen ändert sich an dem sommerlichen Wetter nicht viel. Es wird sogar noch einen Tick heißer bei Temperaturen bis 35 Grad.
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5: Tja, heute scheint bis zum Sonnenuntergang, das ist ca. 21.10 Uhr, die Sonne. Im Tagesverlauf, da gibt es nur ein paar Quellwolken, es bleibt trocken und die Höchstwerte liegen auch hier bei uns im Sachsenland zwischen 25 und 29 Grad. Ja, auch morgen gibt es bis zu 16 Stunden Sonne. Pur blauer Himmel, also heute auch. Und morgen, da wird es sogar noch mal bis zu 31 Grad. Ja, kühler ist es auf dem Fichtelberg bei 25 Grad.
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live. Hier ist die Angie von Second Radio und es gibt wieder Absinth zum Frühstück. Ja, das Absinth-Frühstück zum Pfingstmontag. Ja, auch Oscar Wilde und Ernest Hemingway, die mochten Absinth und auch die Besuchenden des WEF-Gotik-Treffens. Wir, der Thorsten und ich, wir waren gestern auch noch mal im heidnischen Dorf an der Absintheria. Wir haben wieder mal verkostet. Also da gibt es wirklich unglaubliche Mischungen und werden wir auch dann nochmal drüber berichten. Falls ihr noch nicht im heidischen Dorf wart, es lohnt sich. Aber wie gesagt, heute wird es ziemlich heiß werden. Gestern ging es ja so einigermaßen, da waren immer ein paar Wolken, also es war erträglich. Aber heute ist auf jeden Fall nochmal Schwitzen angesagt. Und wir von Second Radio, wir begleiten ja das WEF-Gotik-Treffen 2026 auch schon seit Donnerstag. Und heute, an diesem Montag, ja, gibt es wieder den WGT-Kompass, die Szene-News und ja, Musik natürlich aus der gesamten Dark-Szene bis 18 Uhr. Bis 13 Uhr bin ich und auch ab und zu kommt der Thorsten mal dazu, wenn er mir dann auch nochmal einen Absinth zum Frühstück bringt. Naja, mal gucken, ob ich dann noch moderieren kann. Aber ja, ich freue mich auf die nächsten 3 Stunden jetzt mit euch gemeinsam dann nochmal durchzugehen, wer gestern da war und natürlich, was heute an diesem Montag noch angesagt ist. Einige coole Bands sind, oder überhaupt alles coole Bands sind noch da und ja, auch ein paar Highlights. Und es ist wie immer schwer, wie es jeden Tag war, man kommt in die Zwickmühle, wo gehe ich denn hin? Vielleicht mache ich es euch ein bisschen einfacher, indem ich da auch schon ein paar Bands vorstelle und euch auch die Songs vorstelle. Vielleicht sitzt ihr gerade auch selbst noch beim Frühstück, also lasst es euch schmecken und ja, ich bin, wie gesagt, die Antje und falls ihr einen Wunsch habt, schreibt mir gern WhatsApp 0341 3588 3095 oder die ja, studio@secondradio.de E-Mail-Adresse, was euch lieber ist. Wir haben aber auch auf unserer Homepage oben so Reiter, wie ich immer sage, und da ist eine Note Musik und darunter versteckt sich die Gruß- und Wunschbox oder ihr habt die App am Handy, unsere Second Radio App. Das wäre natürlich großartig, wenn ihr euch die ladet und ja, dann seid ihr auch immer wieder mit dabei, wo immer ihr auch zu Hause seid, nicht nur im Sachsenland. So, mein Einstiegssong nochmal heute an diesem Montag, das letzte Mal leider. Ja, dann ist das WEF-Gotik-Treffen auch schon wieder vorbei. Genießen wir einfach alle nochmal diesen Montag.

die Kammer. Habe ich gestern oder vorgestern auch schon erwähnt, ich bin ein absoluter Kammer-Fan, Fanin. Und die Kammer hat auch was Neues in petto. Und da gibt es demnächst hier auch auf Second Radio eine Spezialsendung mit der Kammer mal wieder. Ich hatte mit den beiden schon mal eine coole Sendung. So, ich habe leider gestern das Konzert She Passed Away auf der Accra nicht sehen können. Wenn einer oder eine von euch oder mehrere da gewesen sind und ihr würdet mir mal ein kleines Feedback schreiben an unsere WhatsApp oder auch an die Studio-E-Mail-Adresse, das wäre natürlich großartig zu wissen, ob da auch wieder die Accra-Halle gebebt hat und ja, ob es cool war, weil es gibt ja auch immer unterschiedliche Meinungen, wenn dann so Live-Konzerte stattfinden, weil ja, im Radio hören sie alle sich richtig cool an. Hier sind sie und dann guckt man nämlich erstmal auf oder in die Sterne. Das Tageshoroskop gebe ich euch natürlich heute auch an diesem Montag mit auf dem Weg.

0: So, das ist das Zeichen, dass jetzt das Tageshoroskop kommt für euch. Das ist zusammengestellt. Die haben heute Morgen schon mal in die Sterne geguckt, René und Steffi. Und heute ist schon wieder der 25. Mai. Ich wünsche kosmische Unterhaltung.
1: Widder. Gehen Sie kein Risiko ein und ein überflüssiges Risiko schon gar nicht. Ein Ziel muss in diesen Tagen konsequent verfolgt werden. Umwege sind tabu, da sie alles in die Länge zögen.
2: Stier.
1: Im kleinen Kreise von Freunden können Sie frische Kräfte sammeln. Gespräche regen Sie an, einiges aus einem völlig neuen Blickwinkel zu betrachten. In Gelddingen vorsichtiger sein.
2: Zwillinge.
1: Sie erreichen eine Erkenntnis, die Sie zunächst einmal verblüffen dürfte. Allerdings, Sie haben relativ lange gebraucht, um sie zu erlangen. Schon auf den zweiten Blick ist alles logisch.
2: Krebs.
1: Sie wählen wieder einmal den schwierigeren Weg und stellen sich mutig einer neu an Sie herangetragenen Herausforderung. Das Ergebnis dürfte Ihnen beweisen, dass es sich lohnte.
2: Löwe.
1: Versuchen Sie heute, anderen Menschen positive Impulse zu geben. Seien Sie unbefangen, wenn andere traurig oder bedrückt sind. Suchen Sie nach gemeinsamen Lösungswegen.
2: Jungfrau.
1: Zwar sind Ihre Argumente sehr überzeugend, doch auch andere wollen Ihre Ideen erklären. Vielleicht müssen Sie umdenken. Sie sind hochaktiv, sollten sich aber nicht zu viel vornehmen.
2: Waage.
1: Wer Ihnen jetzt im Wege steht, der riskiert einfach überrannt zu werden. Ihr Schwung ist enorm. Weil Sie ständig in Eile sind, um Ihre Pläne zu verwirklichen, haben Sie für nichts Zeit.
2: Skorpion.
1: Der Austausch mit anderen Menschen stellt für Sie zurzeit eine wichtige Quelle dar, sich entspannen zu können. Wichtig ist es natürlich, alles auch tatsächlich bis zu einem Ende zu bringen.
2: Schütze.
1: Ihren Gedankensprüngen zu folgen ist nicht immer ganz einfach für Ihre Freunde. Es ist aber bestimmt kein Problem für Sie, demnächst wieder etwas klarer und verständlicher zu sein.
2: Steinbock.
1: Lassen Sie einfach jemanden gewähren, auch dann, wenn Sie mit seinem Handeln nicht so recht einverstanden sein sollten. Die ganze Sache betrifft Sie ja ohnehin nur sehr am Rande.
2: Wassermann.
1: Einsatzbereit sind Sie schon eine ganze Weile. Was jetzt noch fehlt, ist der Startschuss. Der lässt allerdings auch heute noch auf sich warten. Zu Ihrem Glück, wie Sie bald sehen dürften.
2: Fische.
1: Bisher haben Sie sich gescheut, ein ganz bestimmtes Thema anzusprechen. Doch nun ist der geeignete Zeitpunkt gekommen. Keine Angst, denn Sie können doch wirklich taktvoll sein.
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Ja, gestern auf der AK, auch da konnten wir nicht dran teilnehmen, beziehungsweise uns das Konzert anschauen. Also wenn ihr da irgendwo ein Feedback habt, könnt ihr mir gern schreiben an studio@segentretio.de oder an die WhatsApp. Ich bin die Angie und freue mich, dass ihr hier bei uns gelandet seid. Wir sind ja auf der App mit vorhanden, also da habt ihr die News immer und da stehen wir dann auch drauf auf dem WGT-Kompass. Das sind wir, Second Retio, und wir haben nicht nur übers WGT diese Sondersendung, sondern bei uns gibt es auch immer den Dark Donnerstag und da bekommt ihr immer wieder auch aus der Szene ab 18 Uhr bis Mitternacht viele Infos und natürlich die Songs dazu. Und wir haben also da auch so ein paar Songs oder Bands mit dabei, die vielleicht nicht so oft auch im Radio gespielt werden. Und zum Beispiel auch, heute ist ja auch Unzucht, nämlich die Band, die Dark Hawk Band aus Hannover. Die sind heute auf der Agra, die starten glaube ich 18.30 Uhr, genau, ich habe ja hier auch mein WGT-Kompass für euch aufgeschlagen. Und übrigens nach ihrer Gründung 2009, sie sind ja aus Hannover, da hatten sie wirklich so einen richtigen rasanten Aufstieg hingelegt und schon 2010, da traten sie auf der Hauptbühne des Meraluna Festivals auf, weil sie von den Besuchern zum Newcomer des Jahres gewählt wurden. Ja, und 2011, da ging die Band auf ihre erste Tour, da waren sie Vorband von Stahlmann und ja, dann gab es den ersten Plattenvertrag. Und dann tourten sie mit Szenegrößen wie Eisbrecher oder Lord of the Lost. Da gibt es auch einen coolen Song mit denen gemeinsam. Und dann erreichten sie mit ihren folgenden Alben immer wieder Chartplatzierung. Ja, da gab es ja auch nochmal den Sänger Daniel Schulz, der bis 2024. Und er ist dann der Frontmann der Band Omp geworden. Ja, da trennte sich natürlich Unzucht von ihm. Und jetzt gab es ein erstes Album wieder. Das wird natürlich bei dem Auftritt heute präsentiert. Da sind einige Songs mit dabei, das hat Unzucht schon bekannt gegeben. Und ich habe auch einen vom neuen Album, möchte ich euch vorstellen. Aber erstmal noch einen älteren. Also hier ist zweimal Unzucht für euch, falls ihr euch entscheidet, heute in die Agra zu gehen. 18.30 Uhr.

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Sehnsucht vom neuen Album. Also ich glaube, heute beim Auftritt dürfte so einiges dann von dem neuen Album zu hören sein. So, weiter geht's mit Vogelfrei. Wer vielleicht ins heidnische Dorf heute geht, 17.20 Uhr. Und das ist auf dem sowieso Mittelaltermarkt. Und auch Folk Rock Mittelalter natürlich gibt's dort im heidnischen Dorf. Vogelfrei, ein bisschen Metal auch mit dabei. Sie sind aus Hamburg und 2004 haben sie sich gegründet und sie feierten nach einem Bandwettbewerb auch mal wieder schnell erste Erfolge und wurden auf großen Festivals wie das Hörnerfest oder das Black Toll Festival eingeladen und spielten auch schon als Vorband von Corvus Corax. Und 7 Alben haben sie schon veröffentlicht. Also das letzte war 2025. Und ein Metal-Magazin, das schreibt über Vogelfrei auch seit 2025 von dem neuen Album: Elektronische Beats, brachiale Gitarren und virtuose Geigenmelodien verschmelzen zu einem Sound. Ja, das sind coole Formulierungen. Sechs Mitglieder und ihr könnt sie heute, wie gesagt, erleben im heidnischen Park. Schuld ist nur der Met oder der Met. Also, so heißt jedenfalls der Song. Also viel Spaß dann im heidnischen Dorf.

Vogelfrei waren das natürlich heute im heidnischen Dorf, 17.20 Uhr. Übrigens, das heidnische Dorf am Torhaus Dölitz ab 11 Uhr ist es erst geöffnet. Also ja, vielleicht macht ihr euch auch schon auf den Weg, aber vielleicht ruht ihr euch noch ein bisschen aus, denn es ist ja immer wirklich sehr anstrengend. Also ich habe gestern auch viele Menschen gesehen, die schleppten sich dann wirklich von einer Location zur anderen. Aber man will es ja gerne alles mitnehmen, will es sehen. Also deswegen, ja, trinkt viel Wasser heute wieder, wird es sehr, sehr heiß. Es gibt aber auch so ein paar Ruheorte, wo man vielleicht auch mal eine Ausstellung besichtigen kann. Also da gibt es einiges, was auch dann euch auch wieder geboten wird. Und die Ausstellung Rost und Glanz übrigens auch im Erdgeschoss des Hauptbahnhofs Leipzig, die hat 5 bis 23 Uhr geöffnet. Wenn ihr vielleicht heute schon nach Hause fahrt und euch dann auch über den Hauptbahnhof nach Hause bewegt, also mit dem Zug fahrt, dann könntet ihr ja vielleicht ein bisschen zeitiger auf den Hauptbahnhof erscheinen und dann mal die Ausstellung Rost und Glanz besuchen. Ja, Mittelaltermarkt, Wonnemond auf der Moritzbastei geht's auch 11 Uhr los. Und wer sich vielleicht auch mit dem Friedhofsgeflüster auf dem Leipziger Südfriedhof begeben möchte, da gibt's ja wieder einen Rundgang und Vortrag, das Ganze dann ab 14 Uhr. Ja, der Dr. Marc Bennecke ist ja heute auch auf der AKRA, also wenn ihr da auch schon eher hingeht, 14.30 Uhr ist sein Vortrag heute, Hitlers Schädel und Lampenschirme. Ich glaube, da müsstet ihr auch schon bei Zeiten gehen, das ist sehr, sehr, sehr gefragt. Das ist übrigens in der Halle 4.2, also das ist schon dann gleich dort hinter dem Parkplatz, glaube ich. Also deswegen, wer da hingehen möchte, man geht aber auch durch, man kann durchgehen, ja, vom AKRA-Gelände, das ist klar. Ja, also da gebe ich euch mal ein bisschen Zeit zum Überlegen, was ihr heute noch machen möchtet. Und wenn ihr irgendwo hingeht, wo ihr schon natürlich euch getimt habt und sagt, hey, wir würden gerne mal einen Song hören, schreibt mich gerne an über die WhatsApp 0341 35883 095. Ich habe natürlich hier noch Rodersand, Molchat Doma, Moonspell, ja, also fliehende Stürme, alles sind sie ja heute noch an diesem Montag, wo wir alle noch hin müssen.

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Ja, Sven Friedrich und wer gestern auch in der Peterskirche war, sie war brechend voll und da war ja der Sven Friedrich und der Dirk Riegner am Piano. War unglaublich schönes Konzert und man hat den Sven seine Stimme so wirklich mal genießen können. Über eine Stunde hat er von Serafin und auch von Solar Fake Songs gesungen. Und der Dirk Riegner hat ihn begleitet. So, heute gibt's aber auch ein richtig cooles Konzert in der Peterskirche. Ihr solltet euch das überlegen, da auch hinzukommen. Also wir von Second Radio sind auf jeden Fall dort. Und 16 Uhr und sogar anderthalb Stunde diesmal das Konzert. Einlass ist 15 Uhr, also es wird bestimmt wieder voll werden. The Beauty of Jemina Trio Plus. Also es ist wirklich eine exklusive Deutschland-Premiere. Ich habe ja das Interview mit den Michael Seele euch schon präsentiert hier auf Second Radio. Und 19 Jahre ist er schon dabei mit dieser Band und seit ein paar Jahren auch der Durchbruch hier in Deutschland. Er ist schon viel in der Welt herumgereist und mit diesem Projekt Trio Plus hat er erzählt, das sind Songs von Michael Seele, die bekommen nochmal eine ganz andere Dimension, weil gemeinsam mit Multiinstrumentalist Philipp Küng, Cellistin Stefania Verita und ja natürlich das Urgestein von The Beauty of Jemina, Mark Vincens, entstehen diese Arrangements, Wave, Blues, Folk, Kammer, musikalische Post-Rock und dunkle Indie-Pop-Nuancen, so hat er es genannt. Also, es ist großartig schon mal anzuhören. Ich habe nämlich ganz exklusiv von ihm Songs bekommen, also die er auch heute Abend spielt. Deswegen kann ich euch jetzt schon mal so richtig wieder auch in Stimmung bringen. Und vielleicht sehen wir uns heute Nachmittag dann bei Beauty of Jemina in der Peterskirche, Leipzig.

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1: Hallo, das ist Michael Seele vom Beauty of Chimaina. Wir sind unterwegs zum WGT. Wir werden am Montag mit dem Trio Plus Ensemble mit der Cellistin Stefania Verità in der Peterskirche spielen. Um 16 Uhr geht's los. Wir freuen uns.

The Beauty of Jemina. Heute 16 Uhr in der Peterskirche. So, ich gehe mal an einen ganz anderen Veranstaltungsort das ist wirklich gleich hier um der Ecke bei uns. Naja gut, Fluglinie, sage ich mal so. 1 Kilometer, 1,5 Kilometer. Und das ist das Parkschloss. Also coole Location bei uns im Agrarpark. Ja, da kann man hinlaufen. Also man sollte auch, wenn man parkt, zum Beispiel an der Agrar, dann geht man zum normalen Agrar-Eingang rein und dann kann man, hat man einen Wegweiser, kommt man zum Parkschlösschen. Und da geht's heute auch mit der Blutgräfin nämlich los. Ein multimediales Schauspiel von Sandra Maria Hümann, 15.30 Uhr. Und dann die Freunde der italienischen Oper ab 17.20 Uhr. Ja, und es gibt natürlich da auch Lesungen, der Rabe, ein Edgar Allan Poe-Abend zum Beispiel mit Heidenblut Wolf ab 18.30 Uhr. Ja, und Sandow sind mit da 19.50 Uhr, aber ich habe mich mal mit Rosengarten beschäftigt. Das ist heute Abend dann der letzte Auftritt, nämlich 21.30 Uhr. Ja, und Rosengarten, das ist auch ein bisschen abseits großer Städte spannende Musik, die einfach entstehen kann. 1986 in Salzwedel gegründet, Rosengarten, der Bandname sollte eigentlich anders heißen und sind aber irgendwie inspiriert worden von einem Song, vom Bauhaus-Song, nämlich Rosengarten, Funeral of Sores. Und ja, man sagte, das schien den DDR-Offiziellen jedoch zu gefährlich sein. Es war ja noch 86, ja. Und da gab es einen Kompromissnamen, Rosengarten. Und damit konnten sie dann auch offiziell auftreten. Offizielle Schallplattenveröffentlichungen in der DDR für Bands dieser Spielart nahezu aussichtslos. Also deswegen veröffentlichten sie dann so eigenständig 3 Tapes und bekamen dann Unterstützung von verschiedenen anderen Menschen. Und dann klappt es sogar mit einer LP, denn 1989, da erschien dieser Song, den ich jetzt auch spiele, sogar auf einer Compilations des DDR-Label Amiga. Und das war dann schon mal ein großer Meilenstein. Hier sind sie. Heute Abend dann 21.30 Uhr werden sie dann das Parkschloss auch zum Beben bringen. Hier ist einer, wie gesagt, der erste Song, der dann auch auf einem Album erschien, auf einer Platte beziehungsweise, ja. Also, bessere Zeiten.

vertraute Stimme, Christian Schottstedt, Forstim Mut. Mittlerweile ist es schon 11:12 Uhr. Ich weiß ja, ob ihr schon losgeht zum WGT oder ob ihr noch ein bisschen puncht und vielleicht auch schon einen kleinen Absinth zum Frühstück zu euch genommen habt. Das ist ja so irgendwie Tradition. Die Absintheria, wie gesagt, die hat jetzt auch geöffnet schon ab 11 Uhr, nämlich im heidnischen Dorf. So, Musik aus Portugal heute. Ja, nämlich auf der Acra, das sind Headliner, dann 21.20 Uhr, portugiesische Metalband Moonspell. Anfang der 90er Jahre wurden sie gegründet und einfach ihren Gothic Metal schon immer unterwegs. 1993 ist das erste Album und die Band ist wirklich seit ihrem ersten Konzert auf dem WGT im Jahr 2000 regelmäßig auf dem Festival aufgetreten. Also, sie dürfen nicht fehlen. Hier sind Moonspell für euch. Gleich im Doppelpack. Ich habe nämlich mich wieder nicht entscheiden können, welchen Song ich spielen soll. Deswegen bekommt ihr dann auch schon mal einen kleinen Vorgeschmack. Also für heute Abend schon ein bisschen vorglühen. Moonspell.

aus Portugal. Ja, ich sage einfach so ein bisschen melodischer Metal und das Ganze heute Abend auf der Accra, auf der Hauptbühne, 21.20 Uhr. So, ich möchte euch zwischendurch mal noch die Kammer vorstellen, aber der eine oder andere kennt sie bestimmt. Sie waren ja auch im vergangenen, oder ich glaube, es ist sogar schon 2 Jahre her im Felsenkeller. Und sie sind wieder, nein, diesmal nicht, aber sie sind weiter in Arbeit gewesen, waren fleißig, haben ein Album produziert, was im September dann auf den Markt kommt. Ich habe aber schon einen Song. Man kann auch schon vorbestellen, das neue Album von der Kammer. Die beiden Musiker, Sänger Markus Testori und der Gitarrist Matthias Ampuy, sie sind ja schon 2011 oder 2012, seitdem sind sie schon unterwegs gewesen und sie haben immer ihre Alben mit einer Season Session 0 und dann ging es immer wieder weiter und jetzt sind sie schon bei Nummer 6 angekommen. Also ich habe hier nochmal geschaut, das erste Konzert der Kammer, da waren sie schon mal 2012 auch da, nämlich am Leipziger Völkerschlachtdenkmal sind sie aufgetreten und da hatten sie sogar noch Violine mit dabei oder ein Cello, also sie sind ja auch so Kammerorchester musikalisch unterwegs und jetzt hatten sie ja auch schon wieder neu produziert und im September, wie gesagt, gibt es das neue Album und sie starten danach auch eine Tour. Die beginnt in Hamburg am 5.11. und ich gebe mal noch einen Tipp für Leipzig, 6.11. in der Moritzbastei und die Karten kann man natürlich schon ordern von der Kammer und wir werden auch hier auf Sentrito das Album vorstellen. Die beiden hatten schon mal auch mit dem letzten Album ihre Präsenz hier auf Sekentrito. Und da gibt es immer das Alpenrelease. Also, wir werden noch viel von der Kammer hören. Hier gibt es einen Vorgeschmack vom neuen Album Die Kammer für euch. Ganz exklusiv.

0: Zimmer waren das?
1: So, ich bin jetzt mal im Stadtbad Leipzig. Das befindet sich ja in der Nordvorstadt, also in der Eutritzer Straße bei uns in Leipzig. Also falls ihr da vorhabt, heute mal hinzupilgern, ja, mit der Straßenbahn auch ganz gut zu erreichen, 22.10 Uhr, also heute Abend zum Abschluss, da ist nämlich Roter Sand. Ja, und wenn man mal auf die Website von Roter Sand geht, da steht geschrieben, Roter Sand ist ein Freund, der dich seit seinem ganzen Jahrzehnt auf deinen nächtlichen Streifzügen durch die postindustrielle Welt bekleidet. Und Roter Sand ist das Biest direkt neben dir, zuckend, stampfend, schließlich auf dich springend und sich an dich klammern. Also willst du uns nach Hause bringen? Das Biest kann auch wie ein schwarzer Kater oder eine Katze schnurren, wenn es will. Also die Schöne und das Biest, ein unüberwindlicher Gegensatz. In Roter Sand verschmelzen beide mit komplexer Eleganz zu einem Ganzen. Also kurz gesagt, ihr seid die Freunde, also bringt eure Freunde mit. Konzert heute auf 22.10 Uhr getimt und im Stadtbad. Hier gibt es einen Vorgeschmack und wie immer, ich kann mich nicht entscheiden. Deswegen bekommt ihr zweimal Roter Sand hier auf eure Ohren. Schön, dass ihr mit dabei seid. Ich bin die Angie hier auf Second Radio heute zum Absinth-Frühstück. Aber mein Absinth ist irgendwie noch nicht angekommen. Ich weiß nicht, wo der Thorsten heute geblieben ist. 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

So, heute im Stadtbad, wie gesagt, Hoder Sand, 22.10 Uhr. Also mir gefällt's richtig gut. Da kommt man wirklich immer wieder in die Zwickmühle, wie ich das immer nenne. Gehe ich da oder dorthin? Gar nicht so einfach. Also ihr müsst da euch selbst ja auch irgendwo immer wieder entscheiden, denke ich mal. Und vielleicht kann ich euch auch immer wieder ein paar Inspirationen geben, eben in dieser Sendung. Ja, ich wünsche euch natürlich noch einen schönen WGT-Montag. Der letzte Tag ist nun angebrochen. Der eine oder andere reist vielleicht heute Abend schon wieder nach Hause zurück oder vielleicht könnt ihr noch bis morgen bleiben. Da gibt es ja auch noch ein paar Dinge, die ich auch noch mit bekannt gebe. Aber jetzt möchte ich euch mal noch eine Band vorstellen, nämlich meine Lieblingsband. Und ich wünsche mir ja so sehr, sie kommen auch mal zum WGT hier nach Leipzig. Wenn sie nach Deutschland kommen, dann sind sie meistens nur in Berlin oder auch mal wie in Hamburg, wie auch in diesem Jahr. Und das passiert nämlich am 22. September. Und dieses Konzert, ich freue mich wie wahnsinnig drauf. Poets of the Fall. Sie sind aus Finnland. Helsinki sind sie zu Hause, auch schon einige Jahre unterwegs und wer sie vielleicht doch kennt, sie sind 20 Jahre schon unterwegs, also deswegen gibt es nämlich auch ein Jubiläum ihres Meilenstein-Albums, das nennt sich Carnival of Rust und das wird gefeiert, nämlich mit ihrer Tour. Präsentieren Sie dieses Album und lassen auch noch mal so die Legenden dieser Songs Revue passieren, denn es sind ja Balladen und da stehen unglaubliche Videos dahinter. Wenn ihr das mal eingebt, Carnival of Rust, Poets of the Fall, könnt ihr euch dieses Video anschauen. Das sind Kunstwerke und ja, für mich eine der besten Bands, es sind so viele guten Bands unterwegs, also man kann das jetzt gar nicht so wirklich, aber zu den Konzerten ich immer sein möchte, was ich leider nicht schaffe. Ich würde gerne mal nach Helsinki sie dort vor Ort in ihrer Heimat sehen, das kommt auch irgendwann mal, aber die Empfehlung von mir, vielleicht könnt ihr nach Hamburg kommen, das ist am 22.09. und das Programm, das ist in der Fabrik, also die Fabrik heißt das in Hamburg und da sind die Jungs, das sind 6 Jungs, Marco Sarasto, der Leadsänger und vielleicht kennt ihr auch Markus Kalonen, der Captain sozusagen, der hat ja auch Space Depress, also da gibt's so Games, wo er mitgewirkt hat, aber auch gestern hatte ich in den Playlisten, wir haben ja bis 18 Uhr die Musik noch, die Dark Music, ich schiebe heute nochmal was mit God of Gods von den Poets of the Fall. Sie sind auch in den Game unterwegs und da könnt ihr auch einiges mithören von ihnen. Großartige Songs, großartige Musik, die eben in den Spielen hinterlegt sind. Ja, ihr wisst das ja, deswegen brauche ich da gar nicht so viel zu erzählen. Oder Olli. Olli ist auch mit dabei. Olli ist ein cooler Gitarrist. Hört ihr jetzt auch gleich, denn sie haben einen neuen Song. Black Waters, hier sind sie, die Finnen Poets of the Fall.

Poets of the Fall. Ja, hört ihr ganz oft hier auf Second Radio, vor allen Dingen am Dark Donnerstag, immer 18 Uhr bis um Mitternacht gibt's aus dem Genre Dark alle möglichen Bands. Auch das, was hier auf dem WGT kommt, also die Bands und viele, viele haben wir in unserer Datenbank, die wir dann donnerstags für euch auch spielen. Viele Live-Sendungen. Also falls ihr mal Lust habt einzuschalten, das wäre natürlich großartig, auch zum Beispiel an einem Donnerstag, 18 bis um Mitternacht. So, wir kommen jetzt zum Täubchental. Heute, Montag, ja, der letzte Tag, ihr wisst schon, 16.30 Uhr sind nämlich die fliehenden Stürme dran. Also Depopunk, so nennen sie sich auch, aber doch auch ein bisschen Dark Wave. Und sie hatten sich schon Mitte der 80er Jahre aus einer Stuttgarter Punkband, nämlich Chaos Z, gebildet. Diese Namensänderung erfolgte, da die Band neue Stücke irgendwie in einen anderen Stil schrieb und Chaos Z aber mittlerweile so eine eindeutige Erwartungshaltung von Label und Publikum aus bestand. Und sie meinten damals, sie fanden es persönlich manchmal ziemlich enttäuschend, wenn sich Gruppen, deren erstes Album man geliebt hat, auf den Folgeplatten in einen neuen völligen Sound präsentieren. Deswegen dann fliehende Stürme. Sie sind übrigens schon 5-mal auf dem WGT gewesen. Oder jetzt ist es, glaube ich, das 5. Mal. Also wenn ihr Lust habt, heute im Täubchental 16.30 Uhr.

so nennen sie es auch teilweise, oder Dark Wave. Also ziemlich frische Musik, finde ich immer wieder von Alienair. So, das war übrigens auch ein Remix, da war Eisfabrik mit dabei und zu der Band komme ich jetzt. Eisfabrik, die spielen nämlich heute im Felsenkeller ab 20.40 Uhr und das Ganze sogar bis 22 Uhr. Also wer Eisfabrik mag, sie sind ja einfach auch cool, die drei Eisfabrik sozusagen. Deutsche Elektronik Future Pop Band, also sie sagen auch, es ist ein Kunstprojekt mit fest integrierten Figuren als Protagonisten. Ja, und sie sollen aber so immer wieder sich oder sie möchten das, dass sie als Gesamtkonzept und auch als eigenständige Band und nicht nur als Projekt betrachtet werden. Eigentlich sind es vier, aber ich sehe heute nur drei, also der Dr. Schnee, der Dr. Frost und der von Fahrenheit sind mit dabei. Charlie Barth, Rick Leffs, das ist Dr. Schnee, Gerrit Thomas, Dr. Frost und René Dornbusch von Fahrenheit. Ja, irgendwie ziemlich unterkühlte Harmonie sozusagen, stehen bei Eisfabrik im besonderen Fokus. Also künstlerisches Gesamtkonzept sozusagen. Deswegen diese Live-Auftritte sind mit vielen individuellen Effekten, Show-Einlagen und auch die innovativen Lichteffekte. Also da könnt ihr euch echt drauf freuen. Weiß nicht, ob sie heute mit ihren großen Roboter oder mit den Yeti auf die Bühne stürmen. Man weiß es nicht. Also ihr könnt euch erfrischen lassen oder vielleicht anfänglich auch ganz schneien bei Eisfabrik heute Abend im Felsenkeller. Und da denke ich mal, da geht die Post ab. Hier ist Schneemann von Eisfabrik. Und weil ich mich nicht entscheiden kann, gibt es noch einen zweiten Song von Eisfabrik.

Guten Markus Kalonen aus Finnland, ja, der bei der Band Poets of the Fall der Keyboarder ist und er ist auch für viele Spiele Musik verantwortlich. Der war auch Space Debris aus dem Spiel. Und vielleicht kennt ihr auch das Old Gods of Asgard. Das ist dann auch Poets of the Fall. Sie haben da auch dieses Spiel mit kreiert, beziehungsweise die Musik dazu. So, jetzt kommen wir zu einer Band. Die sind, jetzt muss ich noch mal gucken, im Täubchental ab 20.50 Uhr könnt ihr sie erleben. Und das ist Demented Argo. Also die Band, das genaue Gründungsjahr ist irgendwie nicht überliefert worden, aber es wird jedoch angenommen, dass sich die Band 1982 formiert hat. Auf jeden Fall gehören sie zur ersten Welle der Psychobilly-Bands. Also nachdem dieses Genre in Großbritannien in den frühen 80er Jahren von den Meteors ins Leben gerufen worden war. Ja, sie sind heute hier live mit ihren wahrscheinlich wieder eigenwilligen Bühnenoutfits und Bühnenshow. Sie beteiligen sich auch an verschiedenen Alben, auch bei anderen Bands mit, also Featuring sozusagen. Aber hier könnt ihr sie heute Abend im Täubchental erleben. Ab 20.50 Uhr, sie sind auf Tour sowieso. Sie waren, glaube ich, gestern in Potsdam schon unterwegs und ja, heute hier in Leipzig und morgen, übermorgen reisen sie dann auch weiter. Sie sind ja aus Großbritannien angereist.

0: Täubchental heute Abend, dem endet Argo und das 20.50 Uhr. So, wer vielleicht auf die Agra heute noch geht, schon 14.30 bis 16 Uhr, da ist Marc Benecke mal wieder dran und er hat sich ja da mit Hitlers Schädel und Lampenschirme beschäftigt, nämlich die Lampenschirme aus Menschenhaut. Der Kriminalbiologe, er ist ja auch Dr. Marc Benecke natürlich, der untersucht im Auftrag von einer geografischen Gesellschaft sozusagen und dem russischen Geheimdienst FSB Schädel und Zähne von Adolf und Eva Hitler sowie die angeblich aus Plastik bestehenden Lampenschirme, unter anderem auch aus dem KZK, also Konzentrationslager Buchenwald und von Straßen- und Speicherfunden. Also die Untersuchungen stellen sich als kniffliger heraus als erwartet, meinte er jedenfalls, nur da nur Teile von Hitler den Weg nach Moskau geschafft hatten. Ja, auch die Gewebestücke aus Buchenwald geben ihre Geheimnisse erst nach Untersuchungen mit verschiedenen Verfahren preis und darunter dem Vergleich eines eingelegten Herzens mit alten Fotos und einer eigens entwickelten Erbguttechnik. Ja, anschließend ist natürlich Autogrammstunde Agra Halle 4. Punkt 2, also Dr. Marc Benecke, 14.30 bis 16 Uhr. Ja, und danach, danach gibt es Unzucht, habe ich euch ja schon, also glaube ich noch vom Konzert vorher, da bin ich jetzt gar nicht so, aber Unzucht habe ich euch vorgestellt, 18.30 Uhr. Und dann gibt es auch noch ein Highlight nach Moonspell. Die sind ja dann ab 21.20 Uhr, habe ich auch schon vorgestellt. Und ab 22.45 Uhr gibt es einen Headliner, der... Ja, den stelle ich euch noch vor. Aber hier habe ich erstmal mir irgendwie Him rausgesucht, mal so einfach zwischendurch.
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einfach mal hin zwischendurch. Ja, ich bin noch ein halbes Stündchen für euch hier live da, aber es geht heute bis 18 Uhr wieder weiter mit der Dark Music. Viele coole Bands, die auch hier spielen zum WGT oder gespielt haben. Und ansonsten hört ihr auch auf Second Radio donnerstags, den Dark Donnerstag immer ab 18 Uhr, dieses Spektrum, dieses tolle, tolle der Musik, der ich auch verfallen bin. So, und jetzt freue ich mich auf diese Band. Sie spielen nämlich heute Abend auf der Accra 22.45 Uhr, also die letzten an dem Abend, und sie geben bestimmt alles. Es ist eine Band, eine belarussische Band, in Minsk gegründet damals, und sie nennen sich oder heißen Molchat Doma, also es heißt sinngemäß etwa die Häuser schweigen. 2017 hatten sie sich gegründet und sie werden so zugeordnet, stilistisch den Dark Wave Post Punk, also da geht auch die Post ab heute Abend auf jeden Fall. Sind ziemlich bekannt, ich weiß nicht, ich habe nicht gefunden, ob sie schon mal hier aufgetreten sind, weil wie gesagt, sie gibt es ja schon seit 2017, könnte sein, dass sie schon mal da waren, aber hier in meinem WGT-Kompass zum Beispiel ist es nicht verankert, dass sie schon mal da waren, weil bei den meisten Bands steht, sie sind das fünfte Mal, elfte Mal gab es sogar gestern eine Band, ich weiß nicht mehr, welche das war, aber ansonsten, ja, draußen auf dem Accra-Gelände, da geht's heute nochmal, wie gesagt, mit Molchat Doma um 22.45 Uhr, so fast ins Ende des WGT. Und ich wünsche euch viel Spaß. Ich habe natürlich wieder zwei Songs rausgesucht. Ich kann mich einfach nicht entscheiden und ich freue mich, wenn sie heute Abend auch live auf der Accra sind.

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1: Ja, ich schau doch mal aufs Wetter, aber es gibt Sonne pur. Also was anderes kann ich euch gar nicht sagen in ganz Sachsen. Ab und zu bilden sich mal ein paar Quellwolken, es bleibt trocken. Temperaturen liegen zwischen 25 und 28 Grad. Die Nacht sternenklar und trocken. Also die Tiefstwerte gehen dann trotzdem zurück auf 13 bis 9 Grad, aber das ist sehr erfrischend. Und morgen geht's auch mit Sonne und wenigen Wolken durch den Tag. Es wird heiß bei Höchstwerten zwischen 29 und sogar 31 Grad. Auf dem Fichtelberg, ja, da sind kühlere 25 Grad zu erwarten. Der Mittwoch und Donnerstag, da geht's mit Sonne und ein paar Wolkenfelder weiter. Es bleibt trocken und die Temperaturen, die gehen ein kleines bisschen zurück. Die liegen dann so die ganze Woche über bei maximal am Tag zwischen 24 und 25 Grad.
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Solitary Experiments habt ihr gestern bestimmt auch gesehen, der eine oder andere. So, ich habe noch eins, was ich euch noch ans Herz legen möchte, wo ihr vielleicht auch hingehen könntet, nämlich heute Abend in den Felsenkeller nochmal nach Eisfabrik. Die treten ja 20.40 Uhr auf. Da gibt es dann ab 22 Uhr Letterstrip und das ist ein Elektroprojekt aus Wecker, das ist in Dänemark. Und ja, sie wurden 88 gegründet und insbesondere in Deutschland, Schweden, in den USA. Sie haben so Clubhits ins Leben gerufen und sie machen heute ein Tribute an Softcell. Also sie haben ja so verschiedene RBM oder Elektro-Stil. Also ich schaue hier gerade auf der App, auf der WGT-App, auf den Kompass, wenn ihr das mal eingebt, auch diese Band, dann hatten sie schon 5 Auftritte hier und immer wieder haben sie sich jemanden anderen vorgenommen, ein Tribute, diesmal ist es Softcell. Ich habe was gefunden von ihnen, da hatten sie auch mal so ein Tribute, Goldener Reiter, kennt ihr bestimmt auch. Deswegen finde ich die beiden Songs, die ich jetzt rausgesucht habe, auch cool. Aber heute Abend lasst euch überraschen, wie gesagt, ab 22.20 Uhr im Felsenkeller.

Cool, also finde ich großartig. Leather Strip. Ich weiß nicht, ob sie auch so bloß in Lederstreifen auftreten, aber sie kommen jedenfalls aus Dänemark und sie widmen sich Softcell. Also heute gibt es ein Tribute an Softcell. Na, da spiele ich doch mal einen älteren, nostalgischen Softcell noch.

Soft Cell auch mal noch gespielt. Habe ich noch geschafft? Habe ich nicht gewusst, dass ich das noch schaffe? Ja, ich möchte euch vielleicht noch erinnern, heute ist Pfingstmontag und ihr habt vielleicht noch gar nichts vor. Also gerade bei uns in Sachsen, da lohnt sich's auch zum Deutschen Mühlentag, vielleicht ein Ausflug mit der ganzen Familie, ja, um den Weg einfach vom Korn zum Brot zu erleben oder vom Baum zum Brett. Denn es gibt 90 historische und teils noch aktive Mühlen rund um Leipzig und auch Dresden, im Vogtland, im Erzgebirge der Lausitz oder in der Sächsischen Schweiz. Die laden heute zu Führungen, Ausstellungen, Wanderungen ein. Also da gibt es einiges zu erleben. Schaut einfach mal nach. Ich kann euch mal noch einen Tipp geben bei uns hier in der Region, nämlich dort, wo auch das WGT stattfindet, gleich neben dem heidnischen Dorf. Da gibt es nämlich die Dölitzer Wassermühle und da gibt es ja alles von Natur, Kunst, Geschichte, denn die Bienen summen und das Mühlrad, das dreht sich munter und die letzte erhaltene Wassermühle Leipzig ist dort in dem alten Vierseitenhof bei uns im Süden der Stadt zu besichtigen. Also das Areal streckt es steckt einfach voller dramatischer Geschichten, denn 1540 erstmals erkundlich oder urkundlich erwähnt, gehört die Mühle zum Rittergut und späteren Wasserschloss. Und während der Völkerschlacht im Oktober 1813, da tobten die Kämpfe auch rund um das Torhaus Dölitz. Ja? Also eine Kanonenkugel, die traf dann auch die Mühle. Sie brannte nieder und schon 1814 wurde sie wieder aufgebaut und diente als Mehl-, Schrot- und Gewürzmühle. Und aus dieser Zeit, da sind noch das Mühlenhauptgebäude und das angrenzende Obermüllerhaus erhalten. Also schaut es euch mal an. Es gibt noch viel zu berichten über die Dölitzer Wassermühle und sie steht mit ihrer teilweise noch erhaltenen Mühlentechnik auch unter Denkmalschutz. So, und heidnische Dorf wartet dann auch noch auf euch und wir sehen uns vielleicht heute bei The Beauty of Jemina in der Peterskirche ab 16 Uhr. Das kann ich euch empfehlen. Und ich bedanke mich fürs Zuhören. Schön, dass ihr mit dabei wart. Unser WGT-Kompass, gleich zur App natürlich, immer wieder einen Blick drauf geworfen und ihr bestimmt auch. Ist eine großartige App, der WGT-Kompass von den Machern. Yeah, einfach mal ein Dankeschön. So ein cooler Wegweiser. Wir hören uns wieder, wenn ihr wollt, auch nächstes Jahr natürlich wieder zum WGT. Begleiten wir euch schon. Ab Donnerstag gibt es dann immer das Vorglühen. Auch sonst bleibt bei uns donnerstags, vor allen Dingen, wenn ihr der schwarzen Szene frönt, also auch dieser tollen Musik. Und wenn ihr Lust habt, bleibt einfach auch jetzt noch auf Second Radio bis 18 Uhr. 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Also wir würden uns freuen, ein paar Hörer von euch auch mit dabei zu haben, vor allen Dingen am Tag Donnerstag. Hier sind sie, der Vorgeschmack nochmal für heute Nachmittag, 16 Uhr, Beauty of Jemina. Das Second Radio Team wünscht euch da draußen allen natürlich einen wundervollen Pfingstmontag und wer Lust hat, kann morgen früh um 6 schon dabei sein, wenn ich wieder hier am Mikrofon sitze, nämlich zum Morgenwecker, wie immer jeden Morgen zwischen 6 und 10. Tschüss, sagt die Angie.

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1: Ich bin Katrin Müller. Auch Beamte sollten in die gesetzliche Krankenversicherung einbezogen werden, findet der Wirtschaftsweise Achim Truger. Dass Beamte da rausgehalten werden, halte er für völlig falsch. Durch ihr gutes Gehalt könnten sie die Kassenlage der GKV durchaus stärken, sagte der Ökonom der Neuen Osnabrücker Zeitung. Beamte sind in der Regel nicht gesetzlich, sondern privat krankenversichert. Truger stellte auch in Frage, ob es überhaupt so viele Beamte braucht. Lehrer und Professoren beispielsweise müssten seiner Meinung nach nicht zwingend verbeamtet werden. Die deutsche Industrie konnte im ersten Quartal erstmals seit fast 3 Jahren den Umsatz steigern. Trotzdem werden weiter im großen Stil Jobs abgebaut. Das zeigt eine Studie der Beratungsgesellschaft EY auf Basis von Daten des Statistischen Bundesamts. Besonders betroffen sind 2 Schlüsselbranchen der deutschen Wirtschaft.
2: Vor allem die Autoindustrie steckt weiter in der Krise. In den ersten 3 Monaten gingen hier rund 32.000 Arbeitsplätze verloren. Im Maschinenbau waren es 22.000. Auch wenn der Umsatz zu Jahresbeginn nach 10 Quartalen mit Rückgängen endlich wieder leicht im Plus war, die Belastungen wiegen schwer. Hohe Energie- und Arbeitskosten, Konkurrenz aus China und US-Zölle. Während jahrelang der Fachkräftemangel eines der großen Probleme war, sind es jetzt Überkapazitäten. Diana Kramer, Nachrichtenredaktion.
1: Die Diskussion um einen drohenden Kerosinmangel wegen des Iran-Kriegs verunsichert Reisende in Deutschland. Bei einer repräsentativen Umfrage für den Abrechnungsdienstleister SAP gab fast jeder 5. an, deswegen selbst bereits einen Flug storniert, umgebucht oder eine Stornierung durch die Airline erlebt zu haben.
3: Die Verunsicherung ist da, aber die Reisewilligen gehen unterschiedlich damit um. 2/3 sagen, wir haben umgeplant. So weicht fast jeder 2. auf Bahn oder Auto aus. Ähnlich viele buchen Flüge viel früher als gewohnt. Und ein knappes 3rd hat Reisepläne erstmal aufgeschoben. Mehrere Airlines haben zuletzt die Preise erhöht. Für den Fall eines echten Kerosinmangels hat Wirtschaftsministerin Reiche Gegenmaßnahmen angekündigt. Ursula Winkler, Nachrichtenredaktion.
1: Die Deutsche Bahn will im Regionalverkehr wieder eine Pünktlichkeitsquote von mehr als 90% erreichen. Einen genauen Zeitplan gibt es dafür aber nicht. Eine so hohe Pünktlichkeitsquote gab es im Nahverkehr zuletzt im März 2025. Ziel sei es, wieder stabil über dieses Niveau zu kommen, so der Chef der Regio-Tochter des DB-Konzerns.
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1: Zum Wetter, die aktuelle Vorhersage des Deutschen Wetterdienstes. Es bleibt sonnig und trocken, nur im Schwarzwald und an den Alpen kann es mal nass werden. Hochsommerliche 27 bis 33 Grad werden es maximal, mit den höchsten Werten im Südwesten. An der See und im Nordosten 20 bis 26 Grad. Morgen vor allem von Schleswig-Holstein bis Vorpommern einige Wolken, aber nur vereinzelt Schauer, sonst wieder viel Sonne. Im Norden Höchstwerte zwischen 20 und 28 Grad, sonst heiße 28 bis 35 Grad.
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typischer ist natürlich das Mädchen, die mit 18 Jahren am 18.08.1988 bei dieser Gladbecker Geisel-Drama-Geschichte erschossen wurde.

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1: Ich bin Babette Büchner. Der Wirtschaftsweise Achim Truger ist dafür, dass auch Beamte in die gesetzliche Krankenversicherung einzahlen. Er halte das bisherige System für völlig falsch, sagte Truger der Neuen Osnabrücker Zeitung.
2: Fast jeder deutsche Beamte ist privat versichert. Müssten sie mit ihren guten Gehältern in die gesetzliche Krankenversicherung, würde das Finanzprobleme der Kassen lindern, argumentiert Truger, der das aktuelle System für ungerecht hält. Zum Beispiel, weil gesetzlich Versicherte auch den Großteil der Beiträge von Bürgergeldempfängern mitbezahlen, sich Privatversicherte aber nicht an diesen Kosten beteiligen. Als Konsequenz warnt der Ökonom vor einer Zweiklassenmedizin. Die geplante Reform des Gesundheitssystems sieht nicht vor, Beamte in die gesetzlichen Kassen einzubeziehen. Aus Berlin, Jan-Henner Reitz.
1: Trotz großer Zustimmung sieht Bundesinnenminister Alexander Dobrindt ein Social-Media-Verbot für Kinder skeptisch. Er halte das für schwer durchsetzbar und deswegen auch wenig zielführend, sagte er den Funke-Medien. Dobrindt sieht auch die Familien in der Pflicht. Es sei eine Grundsatzentscheidung von Familien und Eltern, wann ein Kind ein Handy erhalte. Diese Verantwortung lasse sich nicht komplett abschieben. Alle reden über KI, auch der Papst. Im ersten Lehrschreiben seit seinem Amtsantritt warnt Leo vor Risiken von künstlicher Intelligenz. Er wolle KI entwaffnen, schreibt der Papst in dem 100 Seiten langen Dokument. Technik müsse dem Menschen dienen, nicht der Macht und dem Profit.
3: Leo befürchtet nämlich, dass Mitmenschlichkeit, die Menschenwürde und Beziehungen unter die Räder kommen. Wichtig ist ihm auch, dass Arbeit nicht entwertet wird, Stichwort KI Jobkiller. Und er warnt davor, dass nur wenige Tech-Giganten am Ende alles kontrollieren. Deshalb plädiert er auch für einen KI-Ethik-Kodex weltweit. Und er sagt Nein zu KI-gesteuerten Waffen. Seine Botschaft, kein Algorithmus kann Krieg moralisch rechtfertigen. Aus Rom, Claudia Wächter.
1: Die Hoffnung auf ein Friedensabkommen im Iran lässt die Ölpreise sinken und hat auch die Börsen weltweit angeschoben. Der DAX stieg in den ersten Handelsminuten um 1,2% und damit auf das höchste Niveau seit dem Tag vor Kriegsbeginn im Iran Ende Februar. US-Präsident Donald Trump hatte gesagt, dass sein Rahmenabkommen mit dem Iran weitgehend ausgehandelt sei. Beide Seiten müssten sich aber Zeit nehmen, es dürfe keine Fehler geben.
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1: Das Wetter, die aktuelle Vorhersage des Deutschen Wetterdienstes. Im Schwarzwald und an den Alpen gibt es einige Quellwolken und es kann etwas regnen. Ansonsten ist es heute Nachmittag meist sonnig und trocken bei hochsommerlichen 27 bis 33 Grad noch maximal mit den höchsten Werten im Südwesten. Nur an der See und im Nordosten bleibt es etwas kühler.
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1: Ich bin Babette Büchner. Der Wirtschaftsweise Achim Truger ist dafür, dass auch Beamte in die gesetzliche Krankenversicherung einzahlen. Er halte das bisherige System für völlig falsch, sagte Truger der Neuen Osnabrücker Zeitung. Durch ihr gutes Gehalt könnten sie die Finanzen der Kassen stärken. Er stellte auch in Frage, ob es überhaupt so viele Beamte braucht. Lehrer und Professoren müssten beispielsweise nicht zwingend verbeamtet werden. Sollte es ein Social-Media-Verbot für Kinder geben? Bundesinnenminister Alexander Dobrindt ist skeptisch. Er halte ein Verbot für schwer durchsetzbar und deswegen für wenig zielführend, sagte er den Funke-Medien.
2: Der Staat alleine könne mit Social-Media verbundene Probleme nicht lösen und Familien und Eltern könnten ihre Verantwortung auch nicht komplett abschieben, findet Innenminister Dobrindt. Eltern müssten ja beispielsweise auch entscheiden, wann ihr Kind ein Handy bekommt, sagt der Minister. Diskutiert wird in Deutschland ein Social-Media-Verbot für Kinder unter 14 Jahren. Eine Expertenkommission arbeitet an Vorschlägen zum Thema, die im Sommer vorgestellt werden sollen. Eine Mehrheit der Deutschen spricht sich in Umfragen für ein Verbot aus. Katrin Müller, Nachrichtenredaktion.
1: US-Präsident Donald Trump hat widersprüchliche Aussagen zum Stand der Friedensverhandlungen mit dem Iran gemacht. Ein Deal stehe kurz bevor, schrieb Trump am Samstag. Gestern hieß es von ihm dann wieder, es dürfe nichts überstürzt werden. Die Hoffnung auf ein Abkommen hat trotzdem den Ölpreis sinken lassen.
3: Der auch für unsere Spritpreise wichtige Ölpreis ist wieder auf unter 100 US-Dollar pro Barrel gefallen. Durch den Iran-Krieg war der Preis zwischenzeitlich auf bis zu 125 Dollar gestiegen. Vorher lag er bei etwa 70 Dollar. Teil eines Abkommens soll auf jeden Fall sein, dass die für den Ölhandel wichtige Straße von Hormuz wieder komplett öffnet. Jan-Henner Reitze, Nachrichtenredaktion.
1: Das Thema künstliche Intelligenz treibt den Papst schon länger um. Deshalb macht er es zum Thema seiner ersten Enzyklika, eine Art Regierungserklärung. In dem Lehrschreiben warnt Leo vor Risiken von künstlicher Intelligenz und fordert strenge Richtlinien. Er wolle KI entwaffnen, schreibt der Papst in dem mehr als 100 Seiten langen Dokument. Technik müsse dem Menschen dienen, nicht der Macht oder dem Profit. Er sieht aber auch Chancen.
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1: Das Wetter, die aktuelle Vorhersage des Deutschen Wetterdienstes. Im Schwarzwald und an den Alpen gibt es einige Quellwolken und es kann etwas regnen. Ansonsten ist es heute Nachmittag meist sonnig und trocken bei hochsommerlichen 27 bis 33 Grad noch maximal, mit den höchsten Werten im Südwesten. Nur an der See und im Nordosten bleibt es etwas kühler. Mit viel Sonne und ähnlichen Temperaturen geht es dann auch morgen weiter. Nur im Schwarzwald, an den Alpen, im Norden und Nordosten werden einige Wolken erwartet. Regnen soll es aber kaum.
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1: Ich bin Babette Büchner. Ein Schritt vor, ein Schritt zurück. Die USA und der Iran scheinen sich bei einem Abkommen anzunähern. Teheran bleibt aber bei seiner Verhandlungslinie. Erst nach Abschluss eines Rahmenabkommens soll über das Atomprogramm verhandelt werden, heißt es aus dem Außenministerium. US-Präsident Donald Trump schrieb auf seiner Plattform Truth Social, er wolle kein Abkommen, das zu einer Atombombe für den Iran führe. Der Wirtschaftsweise Achim Truger ist dafür, dass auch Beamte in die gesetzliche Krankenversicherung einzahlen. Er halte das bisherige System für völlig falsch, sagte Truger der Neuen Osnabrücker Zeitung.
2: Fast jeder deutsche Beamte ist privat versichert. Müssten sie mit ihren guten Gehältern in die gesetzliche Krankenversicherung, würde das Finanzprobleme der Kassen lindern, argumentiert Truger, der das aktuelle System für ungerecht hält. Zum Beispiel, weil gesetzlich Versicherte auch den Großteil der Beiträge von Bürgergeldempfängern mitbezahlen, sich Privatversicherte aber nicht an diesen Kosten beteiligen. Als Konsequenz warnt der Ökonom vor einer Zweiklassenmedizin. Die geplante Reform des Gesundheitssystems sieht nicht vor, Beamte in die gesetzlichen Kassen einzubeziehen. Aus Berlin Jan-Henner Reitze.
1: Das Thema künstliche Intelligenz treibt den Papst schon länger um. Im ersten Lehrschreiben seit seinem Amtsantritt warnt Leo jetzt vor Risiken. Er wolle KI entwaffnen, schreibt der Papst in dem mehr als 100 Seiten langen Dokument. Technik müsse dem Menschen dienen, nicht der Macht oder dem Profit.
3: Leo befürchtet nämlich, dass Mitmenschlichkeit, die Menschenwürde und Beziehungen unter die Räder kommen. Wichtig ist ihm auch, dass Arbeit nicht entwertet wird, Stichwort KI Jobkiller. Und er warnt davor, dass nur wenige Tech-Giganten am Ende alles kontrollieren. Deshalb plädiert er auch für einen KI-Ethik-Kodex weltweit. Und er sagt Nein zu KI-gesteuerten Waffen. Seine Botschaft, kein Algorithmus kann Krieg moralisch rechtfertigen. Aus Rom, Claudia Wächter.
1: Forscher haben in der Tiefsee vor den Galapagos-Inseln einen winzigen blauen Oktopus entdeckt. Das Tier hat nur etwa die Größe eines Golfballs, die Art war bisher unbekannt. Um es zu beschreiben, wurde es mit einer hochauflösenden Mikrocomputertomographie untersucht. So konnten feinste Details der inneren Organe und des Mundes sichtbar gemacht werden, ohne dem Mini-Oktopus zu schaden.
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1: Das Wetter, die aktuelle Vorhersage des Deutschen Wetterdienstes. Im Schwarzwald und an den Alpen gibt es einige Quellwolken und es kann etwas regnen. Ansonsten ist es heute Nachmittag meist sonnig und trocken bei hochsommerlichen 27 bis 33 Grad noch maximal mit den höchsten Werten im Südwesten. Nur an der See und im Nordosten bleibt es etwas kühler. Mit viel Sonne und ähnlichen Temperaturen geht es dann auch morgen weiter. Nur im Schwarzwald, an den Alpen, im Norden und Nordosten werden einige Wolken erwartet. Regnen soll es aber kaum.
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1: Ich bin Babette Büchner. Welche Gemeinde ist am besten versorgt mit Schulen, Ärzten, Schwimmbädern und schnellem Internet? Das zeigt eine neue Studie des Instituts der deutschen Wirtschaft, in Auftrag gegeben vom Tabakkonzern Philip Morris. Gewinner des Rankings, die kleine Stadt Haar bei München.
2: In den vergangenen Jahren mussten in vielen Orten Schwimmbäder oder Kliniken schließen. Viele Schulen sind marode. Schuld ist vor allem die Finanzlage. Dennoch zeigt die Studie, in fast allen deutschen Städten und Gemeinden ist rund die Hälfte der befragten Bürger zufrieden mit dem Angebot vor Ort. Dabei erzielen ostdeutsche Städte öfter Top-Werte als westdeutsche. Im Vergleich der Bundesländer liegt NRW vorn. Am anderen Ende Mecklenburg-Vorpommern. Dort gilt mehr als jede zweite Gemeinde als sehr schlecht versorgt. Thomas Bremser, Nachrichtenredaktion.
1: Ein Schritt vor, ein Schritt zurück. Die USA und der Iran scheinen sich bei einem Abkommen anzunähern. Teheran bleibt aber bei seiner Verhandlungslinie. Erst nach Abschluss eines Rahmenabkommens soll über das Atomprogramm verhandelt werden.

0: Handelt werden, heißt es aus dem Außenministerium. US-Präsident Donald Trump schrieb auf seiner Plattform Truth Social, er wolle kein Abkommen, das zu einer Atombombe für den Iran führe. Sollte es ein Social-Media-Verbot für Kinder geben? Bundesinnenminister Alexander Dobrindt ist skeptisch. Er halte ein Verbot für schwer durchsetzbar und deswegen für wenig zielführend, sagte er den Funke-Medien.
1: Der Staat alleine könne mit Social Media verbundene Probleme nicht lösen und Familien und Eltern könnten ihre Verantwortung auch nicht komplett abschieben, findet Innenminister Dobrindt. Eltern müssten ja beispielsweise auch entscheiden, wann ihr Kind ein Handy bekommt, sagt der Minister. Diskutiert wird in Deutschland ein Social Media Verbot für Kinder unter 14 Jahren. Eine Expertenkommission arbeitet an Vorschlägen zum Thema, die im Sommer vorgestellt werden sollen. Eine Mehrheit der Deutschen spricht sich in Umfragen für ein Verbot aus. Katrin Müller, Nachrichtenredaktion.
0: Die Demokratische Republik Kongo zählt bei dem aktuellen Ausbruch des tödlichen Ebola-Virus laut WHO mittlerweile mehr als 900 Verdachtsfälle. Nach Angaben der Regierung von gestern sind seit Beginn des Ausbruchs 204 Erkrankte gestorben. Das sind gut 30 Todesfälle mehr als noch am Vortag. Im Nachbarland Uganda sind bislang 7 weitere bestätigte Fälle bekannt, die mit dem Ausbruch im Ostkongo in Zusammenhang stehen.
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0: Das Wetter, die aktuelle Vorhersage des Deutschen Wetterdienstes. Heute Abend und in der Nacht gibt es kaum eine Wolke am Himmel. Die Temperaturen fallen dabei in der Nacht auf Werte zwischen 17 und 6 Grad. Morgen geht es dann sonnig und sommerlich weiter. Im Norden werden 20 bis 28 Grad erwartet, sonst wieder 28 bis 34 Grad mit den höchsten Werten im Südwesten. Dazu gibt es nur im Schwarzwald, an den Alpen, im Norden und Nordosten einige Wolken. Regnen soll es aber kaum.
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1: Ich bin Babette Büchner. Schulen, Ärzte,

0: unser schnelles Internet. Die kleine Stadt H bei München ist laut einer Studie des Instituts der deutschen Wirtschaft bundesweit am besten versorgt mit Infrastrukturangeboten. Schlusslicht des Rankings ist demnach Hirschtal in der Südwestpfalz. Im Vergleich der Flächenländer liegt Nordrhein-Westfalen vorn. Am unteren Ende steht Mecklenburg-Vorpommern. Sinkende Truppenzahlen und geopolitische Blockaden. In den vergangenen 25 Jahren gab es noch nie so wenig UN-Blauhelme und andere Einsatzkräfte bei Friedensoperationen wie zuletzt. Das zeigt ein Bericht des Stockholmer SIPRI-Instituts.
1: Auch Friedensmissionen gab es weniger als im Jahr zuvor. Der Grund? Ein perfekter Sturm aus finanziellen und politischen Faktoren, sagen die Forscher. Allein den UN-Blauhelmen fehlten im vergangenen Jahr 2 Milliarden US-Dollar. Die USA schulden den Vereinten Nationen Milliarden an Mitgliedsbeiträgen, unter anderem für die Friedensmissionen. Aus Stockholm, Julia Weschenbach.
0: Die Polizei in NRW hatte den mutmaßlichen Attentäter aus einem ICE bei Köln bereits vor der Tat auf dem Schirm. Das geht aus einem noch unveröffentlichten Papier des Innenministeriums hervor. Der Mann hatte in dem ICE Anfang April 2 Granaten geworfen und dabei mehrere Menschen verletzt.
2: Diebstahl, Schwarzfahren, Bedrohung. Der 20-Jährige war der Polizei wegen einer ganzen Liste von Straftaten bekannt. Er wurde mehrfach durch ein Programm überprüft, das potenzielle Amokläufer identifizieren soll. Geprüft wurde auch, ob rechtsgerichtete, politisch motivierte Kriminalität von ihm ausgehen könnte. Vor der Tat wurde der Mann aber nicht etwa als Gefährder eingestuft. Nachdem er die Granaten in dem ICE geworfen hatte, schlossen ein Bahnmitarbeiter und ein Fahrgast den 20-Jährigen in einer Toilette ein. Er wurde festgenommen und sitzt in Untersuchungshaft. Jan-Henner Reitze, Nachrichtenredaktion.
0: Die Ölpreise sind mit den Anzeichen für eine mögliche Entspannung im Iran-Krieg heute deutlich gesunken. Der Preis für ein Barrel fiel auf etwas mehr als 98 US-Dollar und gab damit fast 5% nach. Wegen des Iran-Kriegs war der Ölpreis in diesem Jahr zwischenzeitlich auf ein Hoch bei etwas mehr als 126 Dollar pro Barrel geklettert. Vor Kriegsbeginn hatte der Ölpreis bei gut 70 Dollar gelegen.
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0: Das Wetter, die aktuelle Vorhersage des Deutschen Wetterdienstes. Heute Abend und in der Nacht gibt es kaum eine Wolke am Himmel. Die Temperaturen fallen dabei in der Nacht auf Werte zwischen 17 und 6 Grad. Morgen geht es dann sonnig und sommerlich weiter. Im Norden werden 20 bis 28 Grad erwartet, sonst wieder 28 bis 34 Grad mit den höchsten Werten im Südwesten. Dazu gibt es nur im Schwarzwald, an den Alpen, im Norden und Nordosten einige Wolken. Regnen soll es aber kaum.
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1: Das Wetter, die aktuelle Vorhersage des Deutschen Wetterdienstes. Heute Abend und in der Nacht gibt es kaum eine Wolke am Himmel. Die Temperaturen fallen dabei in der Nacht auf Werte zwischen 17 und 6 Grad. Morgen geht es dann sonnig und sommerlich weiter. Im Norden werden 20 bis 28 Grad erwartet, sonst wieder 28 bis 34 Grad mit den höchsten Werten im Südwesten. Dazu gibt es nur im Schwarzwald, an den Alpen, im Norden und Nordosten einige Wolken. Regnen soll es aber kaum.
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1: Ich bin Babit Büchner. Welche Stadt oder Gemeinde ist am besten versorgt mit Schulen, Ärzten, Schwimmbädern und schnellem Internet? Das zeigt eine neue Studie des Instituts der deutschen Wirtschaft, in Auftrag gegeben vom Tabakkonzern Philip Morris. Gewinner des Rankings ist die kleine Stadt Haar bei München.
2: In den vergangenen Jahren mussten in vielen Orten Schwimmbäder oder Kliniken schließen. Viele Schulen sind marode. Schuld ist vor allem die Finanzlage. Dennoch zeigt die Studie, in fast allen deutschen Städten und Gemeinden ist rund die Hälfte der befragten Bürger zufrieden mit dem Angebot vor Ort. Dabei erzielen ostdeutsche Städte öfter Top-Werte als westdeutsche. Im Vergleich der Bundesländer liegt NRW vorn. Am anderen Ende Mecklenburg-Vorpommern. Dort gilt mehr als jede zweite Gemeinde als sehr schlecht versorgt. Thomas Bremser, Nachrichtenredaktion.
1: Sinkende Truppenzahlen und geopolitische Blockaden. In den vergangenen 25 Jahren gab es noch nie so wenige UN-Blauhelme und andere Einsatzkräfte bei Frieden.

0: Friedensoperationen wie zuletzt. Das zeigt ein Bericht des Stockholmer SIPRI-Instituts.
1: Auch Friedensmissionen gab es weniger als im Jahr zuvor. Der Grund? Ein perfekter Sturm aus finanziellen und politischen Faktoren, sagen die Forscher. Allein den UN-Blauhelmen fehlten im vergangenen Jahr 2 Milliarden US-Dollar. Die USA schulden den Vereinten Nationen Milliarden an Mitgliedsbeiträgen, unter anderem für die Friedensmissionen. Die Finanzprobleme könnten dramatische Folgen haben. Mehr Konflikte, die die zivile Bevölkerung härter treffen. Aus Stockholm, Julia Weschenbach.
0: Wegen eines Oberleitungsschadens und eines Böschungsbrands in Niedersachsen ist die Bahnstrecke zwischen Hamburg und Bremen voll gesperrt. Reisende müssen mit langen Verspätungen und Zugausfällen rechnen, teilte die Eisenbahngesellschaft Metronom mit. Ein Metronomzug musste nach einem Nothalt geräumt werden. Rund 500 bis 600 Reisende waren betroffen. Parallel bekämpft die Feuerwehr den Böschungsbrand. Und zum Sport. Wer spielt nächstes Jahr in der Fußball-Bundesliga? Wolfsburg und Paderborn spielen heute um den letzten offenen Startplatz für die kommende Saison. Nach dem 0:0 im Hinspiel ist im Rückspiel in Paderborn alles offen. Die Partie beginnt heute Abend um 8:30.
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0: Das Wetter, die aktuelle Vorhersage des Deutschen Wetterdienstes. Heute Abend und in der Nacht gibt es kaum eine Wolke am Himmel. Die Temperaturen fallen dabei in der Nacht auf Werte zwischen 17 und 6 Grad. Morgen geht es dann sonnig und sommerlich weiter. Im Norden werden 20 bis 28 Grad erwartet, sonst wieder 28 bis 34 Grad mit den höchsten Werten im Südwesten. Dazu gibt es nur im Schwarzwald, an den Alpen, im Norden und Nordosten einige Wolken. Regnen soll es aber kaum.
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1: Das Wetter, die aktuelle Vorhersage des Deutschen Wetterdienstes. Heute Abend und in der Nacht gibt es kaum eine Wolke am Himmel. Die Temperaturen fallen dabei in der Nacht auf Werte zwischen 17 und 6 Grad. Morgen geht es dann sonnig und sommerlich weiter. Im Norden werden 20 bis 28 Grad erwartet, sonst wieder 28 bis 34 Grad mit den höchsten Werten im Südwesten. Dazu gibt es nur im Schwarzwald, an den Alpen, im Norden und Nordosten einige Wolken. Regnen soll es aber kaum.
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1: Ich bin Babit Büchner. Nach dem massiven russischen Angriff auf die ukrainische Hauptstadt Kiew am Wochenende hat Moskau mit einer neuen schweren Attacke gedroht. Das russische Außenministerium rief ausländische Diplomaten dazu auf, Kiew schnellstmöglich zu verlassen. Als Grund nannte Moskau den ukrainischen Beschuss eines Wohnheims in dem von Russland kontrollierten Gebiet. Eigentlich galt schon der Angriff am Wochenende als Vergeltungsaktion darauf. Bei der geplanten Rentenreform müssen aus Sicht der Jungen Union auch Pensionen von Beamten einbezogen werden. Ansonsten könne nicht von einer großen Reform gesprochen werden, sagte der Vorsitzende der Jungen Union Johannes Winkel im Podcast Table Today.
2: Mindestens müssten die Erhöhungen von Pensionen abgedämpft werden, sagt der Chef der Jugendorganisation von CDU und CSU. Das sei nicht nur finanziell dringend notwendig, sondern auch eine Frage der sozialen Gerechtigkeit. Man könne nicht über eine Kürzung beim Elterngeld nachdenken und gleichzeitig Altersbezüge von Beamten unangetastet lassen, sagt Winkel. Eine Kommission ist dabei, bis Ende Juni Vorschläge für eine Rentenreform auszuarbeiten. Möglichkeiten sind ein höheres Eintrittsalter in die gesetzliche Rente oder eine Senkung des Rentenniveaus. Aus Berlin, Jan-Heiner Reitze.
1: Die Aussicht auf eine mögliche Entspannung im Iran-Krieg lässt die Ölpreise deutlich sinken. Der Preis für ein Barrel der Nordseesorte Brent ging um fast 5% zurück. An den Börsen ging es weltweit nach oben.
3: Auch der deutsche Aktienmarkt setzt seinen jüngsten Aufwärtskurs fort. Zwischenzeitlich geht es so weit rauf wie zuletzt am Vortag des Iran-Kriegs im Februar. Der Grund: US-Präsident Trump behauptet, die USA stünden kurz vor einem Grundsatzdeal mit dem Iran. Die Straße von Hormuz könnte dann wieder geöffnet werden für Schiffe. Allerdings hatte Trump das schon öfter behauptet und er selbst sagt diesmal, er wolle nichts überstürzen. Unklar ist, inwieweit das iranische Atomprogramm in dem Rahmenabkommen erwähnt wird. Thomas Bremser, Nachrichtenredaktion.
1: Schulen, Ärzte, Schwimmbäder, schnelles Internet. Die kleine Stadt Haar bei München ist laut einer Studie des Instituts der deutschen Wirtschaft bundesweit am besten versorgt mit Infrastrukturangeboten. Schlusslicht des Rankings ist demnach Hirschtal in der Südwestpfalz. Im Vergleich der Flächenländer liegt Nordrhein-Westfalen vorn. Am unteren Ende steht Mecklenburg-Vorpommern.
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1: Das Wetter, die aktuelle Vorhersage des Deutschen Wetterdienstes. Heute Abend und in der Nacht gibt es kaum eine Wolke am Himmel. Die Temperaturen fallen dabei in der Nacht auf Werte zwischen 17 und 6 Grad. Morgen geht es dann sonnig und sommerlich weiter. Im Norden werden 20 bis 28 Grad erwartet, sonst wieder 28 bis 34 Grad mit den höchsten Werten im Südwesten. Dazu gibt es nur im Schwarzwald, an den Alpen, im Norden und Nordosten einige Wolken. Regnen soll es aber kaum.
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2: Das Wetter, die aktuelle Vorhersage des Deutschen Wetterdienstes. Heute Abend und in der Nacht gibt es kaum eine Wolke am Himmel. Die Temperaturen fallen dabei in der Nacht auf Werte zwischen 17 und 6 Grad. Morgen geht es dann sonnig und sommerlich weiter. Im Norden werden 20 bis 28 Grad erwartet, sonst wieder 28 bis 34 Grad mit den höchsten Werten im Südwesten. Dazu gibt es nur im Schwarzwald, an den Alpen, im Norden und Nordosten einige Wolken. Regnen soll es aber kaum.
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1: Ich bin Babette Büchner. Nach dem massiven russischen Angriff auf die ukrainische Hauptstadt Kiew am Wochenende hat Moskau mit einer neuen schweren Attacke gedroht. Das russische Außenministerium rief ausländische Diplomaten dazu auf, Kiew schnellstmöglich zu verlassen.
2: Schon am Wochenende hat Russland mit dem Einsatz einer Mittelstreckenrakete vom Typ Areschnik den Konflikt in der Ukraine verschärft. In Kiew wurden dabei schwere Verwüstungen angerichtet. Laut Moskau ist dies aber erst der Anfang. Weitere Angriffe sollen folgen, angeblich als Vergeltung auf einen ukrainischen Angriff gegen ein Wohnheim im von Russland kontrollierten Donbassgebiet. Der Kreml warf der Ukraine in dem Zusammenhang den Beschuss von Zivilisten vor. Dass das russische Militär selbst regelmäßig ukrainische Zivilisten tötet, blendet Moskau dabei aus. Aus Moskau, André Balin.
1: Bei der geplanten Rentenreform müssen aus Sicht der Jungen Union auch Pensionen von Beamten einbezogen werden. Ansonsten könne nicht von einer großen Reform gesprochen werden, sagte der Vorsitzende der Jungen Union, Johannes Winkel, im Podcast Table Today.
3: Mindestens müssten die Erhöhungen von Pensionen abgedämpft werden, sagt der Chef der Jugendorganisation von CDU und CSU. Das sei nicht nur finanziell dringend notwendig, sondern auch eine Frage der sozialen Gerechtigkeit. Man könne nicht über eine Kürzung beim Elterngeld nachdenken und gleichzeitig Altersbezüge von Beamten unangetastet lassen, sagt Winkel. Eine Kommission ist dabei, bis Ende Juni Vorschläge für eine Rentenreform auszuarbeiten. Möglichkeiten sind ein höheres Eintrittsalter in die gesetzliche Rente oder eine Senkung des Rentenniveaus. Aus Berlin, Jan-Henna Reitze.
1: Mehr als 200 Tote und mehr als 900 Verdachtsfälle. Die Weltgesundheitsorganisation sieht die Ebola-Epidemie in der Demokratischen Republik Kongo bisher nicht unter Kontrolle. Es werde erst noch schlimmer werden, bevor es besser wird, sagte WHO-Chef Tedros Adhanom Ghebreyesus. Man tue alles, um Ausrüstung in die betroffenen Regionen zu bringen. Tedros will morgen persönlich in das Land reisen. Und zum Sport. Wer spielt nächstes Jahr in der Fußball-Bundesliga? Wolfsburg und Paderborn kämpfen gerade um den letzten offenen Startplatz für die kommende Saison. Nach dem 0:0 im Hinspiel ist im Rückspiel in Paderborn alles offen. Wolfsburg stand schon viermal kurz vor einem Bundesliga-Abstieg.

0: Bislang ging es am Ende jedes Mal gut.
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0: Zum Wetter, die aktuelle Vorhersage des Deutschen Wetterdienstes. Heute Nacht kühlt es auf 17 bis 9 Grad ab. Dazu bleibt der Himmel meist klar oder nur leicht bewölkt. Morgen ziehen dann vor allem im Norden und Nordosten Wolkenfelder durch. Es regnet aber kaum. Einige Gewitter kann es über dem Schwarzwald und an den Alpen geben. Sonst wird es wieder sehr sonnig bei 20 bis 28 Grad im Norden maximal und 28 bis 34 Grad in den übrigen Gebieten.
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1: Zum Wetter, die aktuelle Vorhersage des Deutschen Wetterdienstes. Heute Nacht kühlt es auf 17 bis 9 Grad ab. Dazu bleibt der Himmel meist klar oder nur leicht bewölkt. Morgen ziehen dann vor allem im Norden und Nordosten Wolkenfelder durch. Es regnet aber kaum. Einige Gewitter kann es über dem Schwarzwald und an den Alpen geben. Sonst wird es wieder sehr sonnig bei 20 bis 28 Grad im Norden maximal und 28 bis 34 Grad in den übrigen Gebieten.
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1: Ich bin Diana Kramer. Nach dem massiven russischen Angriff auf die ukrainische Hauptstadt Kiew am Wochenende hat Moskau eine neue schwere Attacke angekündigt. Das russische Außenministerium rief ausländische Diplomaten dazu auf, Kiew schnellstmöglich zu verlassen. Als Grund für die neuen Angriffe nannte Moskau den ukrainischen Beschuss eines Wohnheims in dem von Russland kontrollierten Gebiet Donbass. Eigentlich galt schon der Angriff am Wochenende als Vergeltungsaktion darauf. Russland hatte dabei auch die neue Mittelstreckenrakete Oreshnik eingesetzt. Der Ebola-Ausbruch in Afrika dürfte sich nach Angaben der Weltgesundheitsorganisation weiter zuspitzen. Man stehe vor einem äußerst ernsten und schwierigen Ausbruch, sagte WHO-Chef Tedros bei einem virtuellen Treffen mit Gesundheitsministern aus Afrika.
2: Mehr als 200 Tote und mehr als 900 Verdachtsfälle. Die WHO sieht die Ebola-Epidemie noch immer nicht unter Kontrolle. Man tue alles, um die betroffene Region zu unterstützen und das Virus einzudämmen, sagte der WHO-Chef. Doch derzeit sei die Epidemie den Experten noch einen Schritt voraus. Er werde persönlich in den Kongo reisen, um sich ein Bild von der Lage zu machen. Die dortige Regierung hat bereits mehr als 100 Fälle durch Labortests bestätigt. Babette Büchner, Redaktion.
1: Bundesinnenminister Alexander Dobrindt sieht ein Social-Media-Verbot für Kinder skeptisch. Er halte ein Verbot für schwer durchsetzbar und deswegen für wenig zielführend, sagte er den Funke-Zeitungen.
3: Der Staat alleine könne mit Social Media verbundene Probleme nicht lösen und Familien und Eltern könnten ihre Verantwortung auch nicht komplett abschieben, findet Innenminister Dobrindt. Eltern müssten ja beispielsweise auch entscheiden, wann ihr Kind ein Handy bekommt, sagt der Minister. Diskutiert wird in Deutschland ein Social Media Verbot für Kinder unter 14 Jahren. Eine Expertenkommission arbeitet an Vorschlägen zum Thema, die im Sommer vorgestellt werden sollen. Eine Mehrheit der Deutschen spricht sich in Umfragen für ein Verbot aus. Katrin Müller, Nachrichtenredaktion.
1: Bei hochsommerlichen Temperaturen gab es an deutschen Badeseen am Pfingstwochenende mehrere Badetote. Im

0: Ostfriesischen Marienhafer ertrank ein 13 Jahre altes Mädchen in einem Kiessee. Taucher konnten das Mädchen nur noch tot aus dem See bergen. In Ludwigshafen in Rheinland-Pfalz wurde ein erst vierjähriger Junge leblos im Wasser in einem Freibad gefunden. Auch er ist laut Polizei vermutlich ertrunken.
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0: Zum Wetter, die Vorhersage des Deutschen Wetterdienstes. Heute Nacht kühlt es auf 17 bis 9 Grad ab. Dazu bleibt der Himmel meist klar oder nur leicht bewölkt. Morgen ziehen dann vor allem im Norden und Nordosten einige Wolkenfelder durch. Es regnet aber kaum. Über dem Schwarzwald und an den Alpen kann es vereinzelt Gewitter geben. Sonst wird es wieder sehr sonnig bei 20 bis 28 Grad im Norden. Sonst 28 bis 34 Grad mit den höchsten Werten im Südwesten.
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1: Zum Wetter, die Vorhersage des Deutschen Wetterdienstes. Heute Nacht kühlt es auf 17 bis 9 Grad ab, dazu bleibt der Himmel meist klar oder nur leicht bewölkt. Morgen ziehen dann vor allem im Norden und Nordosten einige Wolkenfelder durch, es regnet aber kaum. Über dem Schwarzwald und an den Alpen kann es vereinzelt Gewitter geben. Sonst wird es wieder sehr sonnig bei 20 bis 28 Grad im Norden, sonst 28 bis 34 Grad mit den höchsten Werten im Südwesten.
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1: Ich bin Diana Kramer. Die Aussicht auf eine mögliche Entspannung im Iran-Krieg lässt die Ölpreise deutlich sinken. Der Preis für ein Barrel der Nordseesorte Brent ging um fast 6% zurück und auch die Börsen haben weltweit deutliche Zugewinne verbucht.
2: Auch der deutsche Aktienmarkt setzt seinen jüngsten Aufwärtskurs fort. Zwischenzeitlich geht es so weit rauf wie zuletzt am Vortag des Iran-Kriegs im Februar. Der Grund: US-Präsident Trump behauptet, die USA stünden kurz vor einem Grundsatzdeal mit dem Iran. Die Straße von Hormuz könnte dann wieder geöffnet werden für Schiffe. Allerdings hatte Trump das schon öfter behauptet und er selbst sagt diesmal, er wolle nichts überstürzen. Thomas Bremser, Redaktion.
1: Keinerlei Anzeichen für Entspannung gibt es dagegen im Ukraine-Krieg. Im Gegenteil, Russland kündigte weitere Angriffe auf die ukrainische Hauptstadt Kiew an. Der Kreml forderte Ausländer und Mitarbeiter diplomatischer Vertretungen auf, Kiew angesichts bevorstehender neuer Angriffe schnellstmöglich zu verlassen. Bereits am Wochenende hatte Russland die Ukraine wieder massiv bombardiert und dabei auch die neue Hyperschallrakete Oreshnik eingesetzt. Der Wirtschaftsweise Achim Truger spricht sich dafür aus, dass auch Beamte in die gesetzliche Krankenversicherung einzahlen sollten. Er halte das bisherige System für völlig falsch, sagte Truger der Neuen Osnabrücker Zeitung.
3: Fast jeder deutsche Beamte ist privat versichert. Müssten sie mit ihren guten Gehältern in die gesetzliche Krankenversicherung, würde das Finanzprobleme der Kassen lindern, Argument Truger, der das aktuelle System für ungerecht hält. Zum Beispiel, weil gesetzlich Versicherte auch den Großteil der Beiträge von Bürgergeldempfängern mitbezahlen, sich Privatversicherte aber nicht an diesen Kosten beteiligen. Als Konsequenz warnt der Ökonom vor einer Zweiklassenmedizin. Die geplante Reform des Gesundheitssystems sieht nicht vor, Beamte in die gesetzlichen Kassen einzubeziehen. Aus Berlin, Jan-Henna Reitze.
1: Bei sommerlichen Temperaturen sind am Pfingstwochenende in Freibädern an Seen und Flüssen 6 Menschen ums Leben gekommen, darunter 4 Kinder und Jugendliche. Das jüngste Opfer starb in einem Freibad in Ludwigshafen in Rheinland-Pfalz. Der 4-jährige Junge war tot im Wasser entdeckt worden. Er ist vermutlich ertrunken. Die weiteren Opfer waren 11, 13 und 14 Jahre alt. Außerdem wurden 2 Männer tot aus Badeseen geborgen.
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1: Zum Wetter, die Vorhersage des Deutschen Wetterdienstes. Heute Nacht kühlt es auf 17 bis 9 Grad ab, dazu bleibt der Himmel meist klar oder nur leicht bewölkt. Morgen ziehen dann vor allem im Norden und Nordosten einige Wolkenfelder durch, es regnet aber kaum. Über dem Schwarzwald und an den Alpen kann es vereinzelt Gewitter geben. Sonst wird es wieder sehr sonnig, bei 20 bis 28 Grad im Norden, sonst 28 bis 34 Grad mit den höchsten Werten im Südwesten.
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1: Zum Wetter, die Vorhersage des Deutschen Wetterdienstes. Heute Nacht kühlt es auf 17 bis 9 Grad ab, dazu bleibt der Himmel meist klar oder nur leicht bewölkt. Morgen ziehen dann vor allem im Norden und Nordosten einige Wolkenfelder durch, es regnet aber kaum. Über dem Schwarzwald und an den Alpen kann es vereinzelt Gewitter geben. Sonst wird es wieder sehr sonnig bei 20 bis 28 Grad im Norden, sonst 28 bis 34 Grad mit den höchsten Werten im Südwesten.
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